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Herzlich willkommen bei News and Information in Between, der Sendung, die dazwischen funkt und dich mit Neuigkeiten und Informationen rund um Diversität, Integration und Verständigung versorgt. Hier spricht Isabel und im heutigen Beitrag geht es darum, wie Ägypten zur Supermacht wurde. Nachzulesen in der Zeitschrift Höhepunkte der Geschichte, Ägyptens größte Mysterien Nummer 6 2025, Teil 1. Wie Ägypten zur Supermacht wurde. Als Nomaden, Jäger und Sammler haben Menschen die Nilregion seit Hunderttausenden von Jahren bewohnt. Doch wer genau waren die frühen Menschen Ägyptens? Und warum entstand hier vor rund 9000 Jahren eine der mächtigsten antiken Zivilisationen?

Archäologische Teams entdeckten im Herbst 2018 im Nildelta, etwa 140 Kilometer nördlich von Kairo, unter dem Lehmboden des flachen Graslandes Fundamente von 1000 Jahre alten Häusern sowie Töpfe und Steinwerkzeuge und damit die Geschichte einer Zivilisation. Menschen ließen sich demnach vor mindestens 7000 Jahren nieder und lebten hier über einen Zeitraum von Hunderten, vielleicht Tausenden von Jahren. Eine Reihe tiefer Vorratslöcher zeigte, dass die Menschen nicht nur reichlich über Nahrungsmittel verfügten, sondern auch so organisiert und vorausschauend waren, dass sie einen Teil davon aufbewahrten. Die Löcher dienten zur Kühlung überschüssiger Nahrungsmittel für den Winter oder schlechte Ernten, gut geschützt vor der sengenden Sonne Ägyptens. Tell el-Samara, 2018 von ägyptischen und französischen Fachleuten ausgegraben, ist eine der ältesten Stätten dieser Art. Per Analyse von Tierknochen und Pflanzenteilen aus der Siedlung datierten die Archäologiefachleute die Siedlung auf 5000 vor Christus. Sie wurde über 1500 Jahre vor der Vereinigung Ägyptens um 3100 vor Christus errichtet, 2500 Jahre vor dem Bau der Pyramiden von Gizeh. Die Entdeckung bestätigt, dass die ägyptische Zivilisation lange vor der Herrschaft der Pharaonen entstand und dass die Ursprünge der Zivilisation am Ufer des Nils liegen. Erde verbirgt alte Blutsteine. Tell el-Samara ist die jüngste in einer Reihe von Entdeckungen, mit denen Fachleute die frühe Geschichte Ägyptens entschlüsseln können. Werkzeuge und Pfeilspitzen aus Stein, Knochen und Hämatit, auch Blutstein genannt, hergestellt bereits vor 42.000 Jahren, sind aufgetaucht. Es wurden zudem Überreste tragbarer Hütten gefunden. Menschen lebten demnach im heutigen Ägypten jahrtausendelang als Nomaden, Jäger und Sammler. Vor 42.000 Jahren war das Klima Ägyptens weniger trocken als heute. Große Teile des Landes waren von niedrigen Bäumen bedeckt und die ersten Menschen jagten in der Savanne. Um 6000 vor Christus begannen große Veränderungen. Nomadische Menschen ließen sich nieder. Überreste von Mahlzeiten in Form von Tierknochen zeigen, dass die Ernährung weiterhin hauptsächlich aus Wild und Fisch bestand. Dazu begannen die Gruppen, die sich niederließen, Techniken für den Anbau von Getreide zu entwickeln. Um 5500 vor Christus bildeten kleine Stämme im Niltal eine Reihe von Gemeinschaften, die sich vom Land ernährten. Fachleute fanden Reste von Getreide und feingeschnitzten Feuersteinfliesen mit Griffen aus Zweigen der Tamariske, einem immergrünen, buschigen Baum. Innerhalb relativ kurzer Zeit entstanden hunderte von kleinen Städten entlang des Nils. Die ersten ägyptischen Menschen. 250.000 vor Christus. Steinäxte, Zeugen der ersten Menschen. Die frühesten Spuren von Menschen in Ägypten stammen aus der Zeit vor etwa 250.000 Jahren. Archäologische Fachleute haben Ablagerungen in der Nähe des Nils bei Abu Simbel im Süden Ägyptens und frühe Äxte im Sand der westlichen Wüste gefunden. Der Fluss zog also schon damals Menschen an. Das bevorzugte Werkzeug früher Menschen war die Handaxt. Ein ovaler Stein, zum Beispiel Feuerstein, der zu einem Axtkopf geformt wurde. Dieser war einerseits scharf und lag andererseits gut in der Hand. Später begannen Menschen, die Axtköpfe auf hölzerne Stiele zu stecken, um die Axt mit größerer Kraft schwingen zu können.

Klimawandel sicherte Leben. Im Laufe der Jahrtausende entwickelten die ersten Siedlungen im Nildelta landwirtschaftliche Methoden, ermöglicht durch dramatische Klimaveränderungen am Ende der letzten Eiszeit, durch die das üppige Flussdelta als Grundlage für Landwirtschaft und Kleinstädte entstand. Nach Ansicht der Klimaforschenden erklärt dies eine der frühesten Zivilisationen der Welt genau hier im östlichen Teil Nordafrikas. Am Höhepunkt der letzten Eiszeit, vor 18.000 Jahren, lag der Meeresspiegel des Mittelmeers etwa 125 Meter tiefer als heute. Durch den niedrigen Wasserstand floss das Wasser des Nils steil zum Meer ab. Daher lagerte das rauschende Wasser nur an der Mündung des Flusses, 50 Kilometer nördlich der heutigen Küste, Schlick ab, also feinkörnige Gesteins- und Mineralienpartikel. Die spärlichen Ablagerungen machten alle anderen Böden nährstoffarm und schwer zu bewirtschaften. Erst als der Wasserspiegel aufgrund von schmelzenden Eismassen anstieg und dadurch nur 16 Meter unter dem heutigen lag, begannen sich Schlick und Schlamm im gesamten Delta abzulagern. Damit entstanden fruchtbare Böden entlang des gesamten Nils. Der amerikanische Geoarchäologe und Paläobiologe Daniel Stanley von der Smithsonian Institution untersuchte Bohrkerne des Untergrunds. Die Schlammablagerung begann demnach in der Nähe der Nilmündung zwischen 6500 und 5500 vor Christus. Also als unsere jagenden und sammelnden Vorfahren dank des fruchtbaren Bodens das Nomadentum aufgaben, sich niederließen und das Land kultivierten. Die Schlammablagerung begann demnach in der Nähe der Nilmündung zwischen 6500 und 5500 vor Christus. Also als unsere jagenden und sammelnden Vorfahren dank des fruchtbaren Bodens das Nomadentum aufgaben, sich niederließen und das Land kultivierten. Die Theorie ist plausibel, denn der langsame Anstieg des Meeresspiegels nach der Eiszeit schuf auch Deltas in Mesopotamien und entlang des Yangtze-Flusses, wo zeitgleich wichtige Zivilisationen entstanden. Aufgrund der Erwärmung des Klimas vor etwa 5000 bis 6000 Jahren verließen die Menschen die Wüste, die nun zu heiß und trocken war, und zogen in Gebiete mit besserem Zugang zu Wasser wie das Niltal und Mesopotamien. Diese Migration förderte die Entwicklung des Ägyptischen Reiches.

Rätsel im äthiopischen Hochland. Ein weiteres Wetterphänomen ist bedeutend. Ein starker Monsun im Juni entsteht, wo Meer und Land im tropischen Klima aufeinandertreffen. Hier wehen Monsunwinde vom Meer über das äthiopische Hochland östlich des Nils und auf das Festland. Der Temperatur- und Luftunterschied zwischen Meer- und Landesinnerem führt zu extremen Regenfällen, sodass in Monsungebieten jährlich zwischen 6.000 und 12.000 mm Regen fallen. Vor der Küste Äthiopiens drückt der Wind, der von der Feuchtigkeit des Indischen Ozeans gespeist wird, in Richtung der Berge, die an manchen Stellen bis zu 4.550 Meter über dem Meeresspiegel liegen. Wenn der Monsun auf die kältere Luft der Berge und Höhenlagen trifft, schickt der Regen Kaskaden über die umliegenden flachen grünen Ebenen und in den Tanasee, einen riesigen See im Nordwesten des Landes. Von dort aus fließt das Wasser in den blauen Nil und weiter nach Norden, nach Ägypten. Hier trifft der Fluss auf einen anderen Wasserweg, den Weißen Nil. Die beiden Ströme flossen in der Antike vor dem Bau des großen Staudamms von Assuan nördlich des Nassersees als ein einziger anschwellender Fluss weiter, bis das Wasser überlief, die umliegenden Gebiete überflutete und schließlich 6.800 Kilometer von der Quelle entfernt ins Mittelmeer floss. Die gewaltigen Wassermassen überschwemmten monatelang große Gebiete. Als diese einige Monate später zurückgingen, hinterließen sie eine dicke Bodenschicht, die reich an Mineralstoffen und anderen Nährstoffen war und auf der frühe ägyptische Menschen Getreide und Gemüse anbauten. Monsune machen Ägypten reich. Glücklicherweise trat der Nil aufgrund extremer Wassermengen aus Äthiopien jedes Jahr über die Ufer. Die Menschen in Ägypten nutzten den vorhersehbaren Rhythmus des Wassers aus. In den Sommermonaten lassen die Monsunregen den Tanasee im Nordwesten Äthiopiens anschwellen. Überschüssiges Wasser fließt in Richtung Norden in den Nil, der über seine Ufer tritt. Monate später zieht sich der Fluss zurück und hinterlässt eine dicke Schlammschicht mit Mineralien und Salzen entlang des Ufers. Auf diesem fruchtbaren Boden legten die Menschen Felder für Getreide und andere Feldfrüchte an. Die Nilufer waren eine Quelle des Wohlstands und die Grundlage für den Aufbau eines starken und mächtigen Reiches. Fische mit Händen fangen. Der Rückzug des Nils hinterließ unzählige Fische auf den Feldern, die leicht einzusammeln waren. Jeden Sommer trat der Nil über die Ufer und überflutete umliegende Felder. Überschwemmungen dauerten meist von Juni bis September. Tiere treten Samen in den Boden. Kühe, Schafe und Ziegen wurden auf das Feld geführt, um die Saat in den Boden zu trampeln. Als sich der Nil zurückzog, lagerten sich rund 4 Millionen Tonnen Schlamm und Schlick an den Ufern ab, ideal für den Anbau von Obst, Gemüse und Weizen. Häuser wurden in der Nähe des fruchtbaren Landes, aber entfernt von Wassermassen gebaut. Steuerhinterzieher mit Stöcken bestraft. Schriftgelehrte besuchten Felder und notierten voraussichtliche Steuereinnahmen. Betrug wurde per Rohrstock bestraft. Die Bevölkerung lernte schnell, die zyklischen Überschwemmungsmuster zu nutzen. Da der Nil jedes Jahr zur gleichen Zeit über die Ufer trat, konnten die Menschen ihre landwirtschaftlichen Aufgaben darauf abstimmen. Der Wasserstand des Flusses stieg im August und September an und ging im Oktober zurück, sodass Pflanzen gesetzt werden konnten. Die Pflanzen wuchsen in einem nährstoffreichen Boden und reiften bis März zur Ernte. In anderen Jahren konnte sich die Ernte bis April und Mai hinziehen. Zudem wurden Bewässerungssysteme entwickelt. Mit einer einfachen Technik und Kanälen wurden große Wassermengen von den Überschwemmungsgebieten in die trockeneren Regionen geleitet. Dadurch konnten die Bauersleute größere Flächen bewirtschaften und die Trinkwasserversorgung aus dem Nil sicherstellen. Die Bewässerung führte zu einer weiteren Ausdehnung der Siedlung. Die früheste Darstellung der Bewässerung findet sich auf einem Relief auf einem steinernen Keulenkopf aus dem Jahr 3100 v. Chr. Der damalige ägyptische Pharao, König Skorpion, hält eine Hacke in der Hand und öffnet einen Graben in einem Bewässerungssystem.

Nil sorgte für Vorhersehbarkeit. Dank der Regelmäßigkeit des Monsuns, im Gegensatz zu unbeständigeren Flüssen wie Euphrat und Tigris, waren die Menschen im Niltal nur selten von Hungersnöten und anderen Problemen durch zu wenig oder zu viel Überschwemmung betroffen. Blieben die Regenfälle jedoch in einem Jahr aus, war das eine ernste Angelegenheit. Forschende berechneten, dass bei einem Rückgang des Wasserspiegels um nur 2 Meter ein Drittel der Nilebene unbewässert blieb. Sie untersuchten frühe Siedlungen, um herauszufinden, wie die ägyptische Bevölkerung mit regenarmen Jahren umging. In mehreren von ihnen, wie in Tell el-Samara und am Fayyum-See in Nordägypten, wurden Vorratskammern oder Silos im Boden gefunden. Die meisten der in Fayyum gefundenen Silos haben einen Durchmesser von etwa 1 Meter und sind zwischen 30 Zentimetern und 1 Meter tief. Groß genug für eine enorme Menge an Lebensmitteln und tief genug für wirksamen Schutz vor Sonne und Hitze. Die Forschenden haben auch massive aus Stroh geflochtene Körbe gefunden, die als Behälter zur Lagerung von überschüssigem Getreide und anderen Feldfrüchten dienten. Inschriften und Funde von Pyramiden und anderen großen Bauwerken aus der Zeit der Pharaonen bezeugen, dass sich das Ägyptische Reich sowohl politisch als auch technologisch schnell entwickelte. Die Zeit vor dem ersten Pharao, das prädynastische Zeitalter, ist erst in den letzten Jahren bei Ausgrabungen und mit Hilfe neuer fortschrittlicher Techniken wie der Datierung und der Analyse organischen Materials ans Licht gekommen. Forschende untersuchten die Siedlungen von den frühen Agrargemeinschaften um 5000 bis zum ersten Pharao. Ausgrabungen in Fayyum und Merimde westlich des Nildeltas zeigen, dass frühe Häuser einfach waren und aus Weidengeflecht bestanden. Später wurde Nilschlamm mit dem Korbgeflecht zu einem robusten, mörtelähnlichen Material vermischt, das als starkes Fundament für den unteren Teil der Hauswände diente. Die Häuseransammlungen wuchsen allmählich zu Städten heran. Diese frühen Städte werden heute erforscht. Vom Steinbeil zum Königreich. 250.000 vor Christus. Vorfahren moderner Menschen leben in dem Gebiet, das wir heute Ägypten nennen. In der Wüste gefundene Handbeile bezeugen erste Menschen. 7.000 vor Christus. Menschen lassen sich in Ägypten nieder und hinterlassen Spuren, zum Beispiel Pfostenlöcher für Hütten, Getreidespeicher, Feuerstellen und Werkzeuge zum Mahlen von Getreide. 5000 vor Christus. Hinzukommende Menschen in der Nilregion bauen die permanente Siedlung Tell el-Samara nördlich des heutigen Kairo, eine der ältesten dauerhaften Siedlungen Ägyptens. 4500 vor Christus. Ägyptische Tote werden mit Gegenständen begraben, zum Beispiel mit braunen und roten Schalen für das Leben im Jenseits, zeigen Funde der Stadt Badari im Süden Ägyptens. 3800 vor Christus. Mehr Menschen lassen sich am Nil nieder. Hierakonpolis im Süden wird zur dominierenden Stadt. Bewohner leben von Ackerbau und Viehzucht und ergänzen ihre Ernährung mit Fischen und Jagen. 3600 vor Christus. Die wachsende Bevölkerung macht es notwendig, sie zu organisieren. Funde von Gräbern mit wertvollen Artefakten und Machtsymbolen zeigen das Entstehen einer herrschenden Elite.

Herzlich willkommen bei News and Information in Between, der Sendung, die dazwischen funkt und dich mit Neuigkeiten und Informationen rund um Diversität, Integration und Verständigung versorgt. Hier spricht Isabel und im heutigen Beitrag geht es darum, wie Ägypten zur Supermacht wurde. Nachzulesen in der Zeitschrift Höhepunkte der Geschichte, Ägyptens größte Mysterien, Nummer 6, 2025, Teil 2. Vor dem ersten Pharao, das prädynastische Zeitalter, ist erst in den letzten Jahren bei Ausgrabungen und mit Hilfe neuer fortschrittlicher Techniken wie der Datierung und der Analyse organischen Materials ans Licht gekommen. Forschende untersuchten die Siedlungen von den frühen Agrargemeinschaften um 5000 bis zum ersten Pharao. Ausgrabungen in Fayyum und Merimde westlich des Nildeltas zeigen, dass frühe Häuser einfach waren und aus Weidengeflecht bestanden. Später wurde Nilschlamm mit dem Korbgeflecht zu einem robusten, mörtelähnlichen Material vermischt, das als starkes Fundament für den unteren Teil der Hauswände diente. Die Häuseransammlungen wuchsen allmählich zu Städten heran. Diese frühen Städte werden heute erforscht. Vom Steinbeil zum Königreich. 250.000 vor Christus. Vorfahren moderner Menschen leben in dem Gebiet, das wir heute Ägypten nennen. In der Wüste gefundene Handbeile bezeugen erste Menschen. 7000 vor Christus. Menschen lassen sich in Ägypten nieder und hinterlassen Spuren, zum Beispiel Pfostenlöcher für Hütten, Getreidespeicher, Feuerstellen und Werkzeuge zum Mahlen von Getreide. 5000 vor Christus. Hinzukommende Menschen in der Nilregion bauen die permanente Siedlung Tell el-Samara nördlich des heutigen Kairo, eine der ältesten dauerhaften Siedlungen Ägyptens. 4500 vor Christus. Ägyptische Tote werden mit Gegenständen begraben, zum Beispiel mit braunen und roten Schalen für das Leben im Jenseits, zeigen Funde der Stadt Badare im Süden Ägyptens. 3800 vor Christus. Mehr Menschen lassen sich am Nil nieder. Hierakonpolis im Süden wird zur dominierenden Stadt. Bewohner leben von Ackerbau und Viehzucht und ergänzen ihre Ernährung mit Fischen und Jagen. 3600 vor Christus. Die wachsende Bevölkerung macht es notwendig, sie zu organisieren. Funde von Gräbern mit wertvollen Artefakten und Machtsymbolen zeigen das Entstehen einer herrschenden Elite.

300.000 Krüge gelagert. Zu diesen Städten gehört Hierakonpolis, auf Ägyptisch Nechen, im Süden Ägyptens und Hauptstadt des ersten Vereinigten Ägyptischen Königreichs, gegründet 3100 v. Chr. Sie wurde in Europa bekannt als der Franzose Dominique Vivant Denon 1798 mit Napoleon einmarschierte. Denon zeichnete die Ruinen und erstellte Berichte. Die Zeichnungen wurden in Büchern abgedruckt und als Motive auf den Tellern von Napoleons Tafelservice verwendet, als dieser Kaiser wurde. Napoleons Expedition löste ein fast manisches Interesse am alten Ägypten aus. Kaum 100 Jahre später war Archäologie in aller Munde und Forschende strömten nach Ägypten, um nach weiteren Spuren der ägyptischen Zivilisation zu graben. Moderne Untersuchungsmethoden zeigen, wie groß die Stadt bereits vor über 5000 Jahren war. Bei der jüngsten Ausgrabungsreihe fanden amerikanische Teams die Überreste eines Töpferhauses. Sie blieben nach einem Unglück erhalten, bei dem ein Windstoß Flammen aus dem Verbrennungsofen in der Werkstatt auf das Haus blies, das daraufhin fast komplett niederbrannte. Glücklicherweise härtete das Feuer die Erde und Lehmziegel im unteren Teil des Hauses aus und verwandelte die Pfosten und Matten in Holz, Kohle und Asche, die gut untersucht werden konnten. Bei den Ausgrabungen wurden die Überreste einer großen Anzahl von Töpfen gefunden, schätzungsweise 300.000 Stück, welche die Töpferei zum Verkauf präsentierte. Bei den meisten handelte es sich um Krüge oder Töpfe, die aus dem Schlamm in der Umgebung der Werkstatt hergestellt wurden. Einige der Töpfe tragen die Form einer Mondsichel, mit dem Finger in den feuchten Ton gezeichnet, eventuell das Markenzeichen der Töpferei. Solche einfachen Zeichen sind von vielen Funden bekannt und könnten ein Vorläufer der Hieroglyphen sein, die im 4. Jahrtausend vor Christus aufkamen. Fachleute konnten das Haus mit Hilfe der Radiokarbon-Methode auf etwa 3600 vor Christus datieren. Die professionelle und lukrative Töpfereiproduktion fand demnach viel früher statt als bisher angenommen. UV-Licht färbt die Vergangenheit. Jahrtausendelange Sonneneinstrahlung kann selbst die farbenprächtigsten Relikte verblassen lassen, sodass sie grau und stumpf aussehen. Forschende des British Museum fanden jedoch einen Weg, die Vergangenheit wiederherzustellen. Wind und Wetter, Sonneneinstrahlung und Abnutzung lassen die Farben antiker Statuen, Kostüme und anderer Gegenstände verblassen. Mit Hilfe von Multispektralfotografie können die ursprünglichen Farben wiederhergestellt werden. Die Methode ist kostengünstig und anwenderfreundlich und vermeidet Eingriffe, die Untersuchungsobjekte beschädigen könnten. Die spezielle Kamera nimmt mit Frequenzen jenseits des sichtbaren Lichts ein Bild des Objekts auf. So können Forschende Wellenlängen jenseits des sichtbaren Spektrums abbilden und Farbreste entdecken. Mit diesen Farbfotos und ihrem Wissen über Materialien und Mischtechniken können die ursprünglichen Farben wiederhergestellt werden. Mit dieser Technik wurden die Farben von ägyptischer Kleidung rekonstruiert und die Farbpalette der Wikinger präzise nachgebildet. Spezialisierte Kamera fotografiert Socke. Forschende machen ein Foto vom Objekt. Das sichtbare Licht hat eine Frequenz von 380 bis 750 Nanometern, von tiefem Violett bis Rot. Strahlung mit Wellenlängen unterhalb des sichtbaren Spektrums wird als Ultraviolett bezeichnet, oberhalb als Infrarot. Filter zeigen Verborgenes. Dank einer speziellen Kamera ohne die Filter, welche normalerweise das UV- und Infrarotlicht ausschließen, können zuvor unsichtbare Farbschichten sichtbar gemacht werden. Farben heben sich ab. Die Kamera zeigt Färbungen des Gegenstands und die von den Menschen der damaligen Zeit verwendeten Farbstoffe.

Bier aus der Großbrauerei. In der Stadt befand sich auch das, was Fachleute als die erste industrielle Brauerei der Welt bezeichnen. Bier spielte eine wichtige Rolle in Ägypten, wo das Getränk als Durstlöscher diente, sowie Teil des Lohns für den Bau der Pyramiden und Teil wichtiger religiöser Rituale war. Die Brauerei, wie die Töpferwohnung auf etwa 3600 vor Christus datiert, beherbergt eine Reihe von riesigen Braugefäßen. Die Gefäße enthalten eine glänzende Substanz, die Archäologie-Teams untersuchten. Laut chemischer Analysen handelt es sich bei der bräunlichen Masse um Bierreste aus gemälztem und geschrotetem Emmer mit etwas Gerste, das mit den Früchten der dornigen Jujube gesüßt wurde, einem immergrünen dornigen Strauch mit grünlich-gelben Blättern und essbaren Steinfrüchten. Die Entdeckung bezeugt nicht nur eine fortschrittliche Zivilisation, sondern überraschte die Forschenden auch hinsichtlich ägyptischer Braumethoden. Bisher wurde angenommen, dass zur Gärung von Bier leicht gebackenes Brot zu einer Mischung aus grob gemahlenem, in Wasser eingeweichtem Getreide hinzugefügt wurde. Dies stützt sich auf bildliche Darstellungen aus dem alten Ägypten und auf Berichte moderner ägyptischer Menschen zum Brauen eines Getränks namens Buza. Die Funde in Hierakonpolis zeigen jedoch, dass ähnlich wie bei anderen Braumethoden Brot nicht verwendet wurde. In großen Bottichen wurde das Getreide gemälzt und gekocht. Die Hitze setzt den Zucker aus den Früchten für den Gärungsprozess frei. Nach der Gärung wird die Flüssigkeit abgeseit. Fachleuten zufolge konnte der gesamte Brauprozess in 2 Tagen abgeschlossen sein, bevor als Resultat eine rotbraune, trübe Flüssigkeit übrig blieb. In Ägypten gab es keinen Hopfen. Es wird daher vermutet, dass die Flüssigkeit eher wie Wein schmeckte und der Alkoholgehalt gering war. Jahrtausendelang war Bier eine Alternative für verunreinigtes Wasser, das Krankheiten verursachen konnte. Auch für die Bevölkerung, die wahrscheinlich schon vor der Entstehung Ägyptens eine groß angelegte Industrie betrieb. Der Fund in der oberägyptischen Hauptstadt Hierakonpolis zeigt, dass diese Bierfabrik enorme Biermengen produzieren konnte. Jede Anlage enthielt zwischen 6 und 16 Fässer mit einem Fassungsvermögen von etwa 75 Litern, sodass selbst die kleinste Anlage jeden zweiten Tag etwa 450 Liter Bier produzieren konnte. Diese Menge konnte bis zu 200 Menschen erfreuen.

der sich für den Massentransport eignete. Der Verkehr auf dem Nil, nicht zuletzt mit Getreide, trug dazu bei, die Bevölkerung zusammenzuhalten, erklärt der Ägyptologe Fekri Hassan vom University College London, England. Die Funde zeigen, dass sich Ägypten in den 3000er Jahren vor Christus immer mehr homogenisierte. Die Kultur im Norden und im Süden des Landes war sehr unterschiedlich. Im Norden lebten Menschen wie ihre Nachbarn, mit in den Boden gegrabenen Häusern, ähnlich wie damals in Palästina. Auch Importe aus Syrien zeugen von einem regen Handel mit mediterranen Kulturen. Südägypten war stärker von der Umgebung abgeschottet. Diese Kultur wurde später als typisch ägyptisch bezeichnet. Über einen Zeitraum von etwa 1000 Jahren wuchsen die kleinen landwirtschaftlichen Gruppen zu zwei starken Zivilisationen in Ober- und Unterägypten heran. Im Süden handelte Ägypten mit Nubien und das nördliche Königreich mit den anderen Königreichen des Mittelmeerraums. Fachleute wissen wenig über die Ereignisse, die zur Einigung Ägyptens und zur Anerkennung des ersten Pharaos führten. Die Entdeckungen ermöglichen es jedoch, einen Teil des Prozesses zu rekonstruieren. Unterschiede bei den Grabbeigaben zeigen, dass sich im Laufe der Zeit eine Elite im Süden des Landes herausbildete. Gegenstände wie kleine Statuen, bemalte Keramik, hochwertige dekorative Steinvasen, Steinpaletten für kosmetische Produkte und Schmuck aus Gold, Lapis und Elfenbein waren bei den führenden Familien der Nakada-Kultur, die um 3800 v. Chr. In der Gegend von Hierakonpolis entstand, sehr begehrt. Ein reicher Mann in der Stadt wurde sogar mit einem privaten Zoo begraben. Zwei Elefanten, zwei Krokodile und ein Leopard gehören zu den Tieren, die ihn ins Grab begleiteten. Das älteste uns bekannte Grab der Stadt zeigt einen Trauerzug und verschiedene symbolische Szenen, darunter einen Mann, der einen Feind erschlägt. Ein häufiges Motiv in den Darstellungen künftiger Pharaonen. Laut Maneto, einem ägyptischen Priester, der im 3. Jahrhundert vor Christus eine Liste ägyptischer Herrscherdynastien erstellte, fand die Vereinigung der beiden Teile Ägyptens um 3100 vor Christus statt. Laut der Legende wurde die Vereinigung durch Namer vollzogen, der das gesamte Land unterwarf und sich selbst zum religiösen und weltlichen Oberhaupt als erster Pharao des Reiches ernannte. Er ist durch die sogenannte Namer-Palette bekannt, eine vergrößerte Version der Steinpaletten, die von der frühen ägyptischen Bevölkerung zum Mischen von Pigmenten für Schminke verwendet wurden und die eventuell für Tempelopfer benutzt wurden. Die Palette zeigt Namer auf der einen Seite mit der weißen Krone des Südens Ägyptens und auf der anderen Seite mit der roten Krone des Nordens. Beide Abbildungen wurden von archäologischen und ägyptologischen Fachleuten dahingehend interpretiert, dass Namer, der aus Hierakonpolis im Süden stammte, Nordägypten unterwarf und dann die beiden Königreiche vereinigte. Vereinigung Ägyptens. Die 5000 Jahre alte sogenannte Namer-Palette enthält die ersten Hieroglyphen. Ein wichtiger archäologischer Fund zur Geschichte der Vereinigung von Ober- und Unterägypten zu einem Königreich unter einem Pharao. Vorderseite. Auf der einen Seite steht Namer mit der weißen Krone, die Oberägypten symbolisiert. Rechts kniet ein Gefangener unter Papyrusblüten, ein Symbol für den südlichen Teil Ägyptens, in dem Namer regierte. Rückseite. Namer, hier in Hieroglyphen geschrieben, trägt die rote Krone von Unter- bzw. Nordägypten. Beide Königreiche verehrten löwenartige Götter mit Schlangenköpfen. In der Mitte der Palette mit gekreuzten Hälsen symbolisieren sie das Vereinigte Königreich.

Vereinigung zeigt Erfolge. Die Nama-Palette wurde vom britischen Ägyptologen James E. Quibell bei Ausgrabungen in Hierakonpolis in den Jahren 1897 bis 1898 entdeckt. Im Jahr 1993 entdeckte der deutsche Ägyptologe Günther Dreyer in der Stadt Abydos eine Jahreszahl, die das gleiche Motiv wie die Nama-Palette zeigt. Jahresmarken dienten in der Frühzeit des Ägyptischen Reiches zur Kennzeichnung

Kennzeichnung von Warenbehältern und enthielten neben einer Beschreibung des Gegenstandes auch den Namen des amtierenden Pharaos sowie die Beschreibung eines prägenden Ereignisses. Die Jahreszahl bestätigt die Namapalette. Das Reich war um 3100 vor Christus unter einem Pharao vereinigt. Obwohl einige Gelehrte spekulieren, dass die Vereinigung der beiden Reiche friedlich verlief, erzählt die Nama-Palette eine andere Geschichte. Auf der Palette sind zahlreiche tote Feinde und Kriegsgefangene abgebildet, die von den Soldaten des neuen Pharaos getötet oder unterworfen wurden. Auch wenn ein Krieg notwendig war, um Ägypten zu vereinen, war das Blutvergießen für den Pharao aus dem Süden lohnenswert. Sein Territorium war gut organisiert und wohlhabend und trieb regen Handel mit Nubien, den westlichen Oasen sowie den Kulturen des östlichen Mittelmeers und des Nahen Ostens. Doch fehlte ihm ein wichtiges Element: der Zugang zum lukrativen Mittelmeer. Die Expansion nach Nordägypten ermöglichte eine Kontrolle über den lukrativen Handel mit weiteren Regionen. Besonders bedeutsam war jedoch die Kontrolle über den Nil und den Waren- und Personenverkehr auf dem Fluss. Die Kontrolle über exotische Rohstoffe, Luxusgüter aus dem Süden und geschickte Handwerkskunst ermöglichte die Besteuerung, eine notwendige Einnahmequelle.

Hauptstadt zog nach Norden. Nach der Union verlegte Namer die Hauptstadt in den Norden, nach Tinis, von der bisher keine Spuren gefunden wurden. Ihre Existenz ist jedoch sehr wahrscheinlich, da sie von zuverlässigen Quellen wie dem klassischen Historiker Maneto beschrieben wird, der sie als Zentrum des Tinitischen Bundes bezeichnet. Tinis wurde zum Zentrum der Herrschaft. Der erste Pharao, von dem Fachleute physische Spuren fanden, ist Horden. Sein Grab wurde in der Nähe von Abydos gefunden und er war der erste, der sich König von Unter- und Oberägypten nannte. Mit der Herrschaft von Horden begannen die Jahrtausende währenden ägyptischen Dynastien. Passenderweise bedeutete sein Name, der das Wasser bringt. Der Nil war zur Grundlage des neuen Reichs geworden. Später wurde die Hauptstadt nach Memphis verlegt und die glorreichen Zeiten des Alten Reichs begannen, was sich über 5 Jahrhunderte ab etwa 2700 vor Christus erstreckte, das Ägypten aus Geschichtsbüchern. Die Mumifizierung wurde perfektioniert, Hieroglyphen wurden weiterentwickelt und das ägyptische Pantheon wurde bedeutsam. Am charakteristischsten für das Alte Reich sind jedoch die Pyramiden. Die immer mächtigeren und wohlhabenderen Pharaonen dieser Zeit wetteiferten darum, stets große und prächtigere Gräber als ihre Vorgänger zu bauen. Die Pyramiden erforderten so viel Reichtum, Arbeit und organisatorisches Geschick, dass sie ein schlüssiger Beweis dafür sind, dass sich Ägypten von einer einfachen Nomadengesellschaft kleiner Stämme entlang des Nils zu einer der frühesten und mächtigsten Zivilisationen der Welt entwickelte. Vorausgegangen waren dramatische Klimaveränderungen, unternehmenslustige Menschen und die Fähigkeit, Lebensmittel zu lagern. Mit diesen drei Faktoren begann eine neue Ära. Unter dem Pharao-Verein erblühte eine große und reiche Zivilisation mit prächtigen Gebäuden, Gräbern und Palästen entlang des Nils und in der Wüste. Das ägyptische Königreich war eine Realität. Ägypten reichte von Nubien zum Mittelmeer. Die Einigung des Reiches vor 5000 Jahren legte den Grundstein für eine Supermacht. Die fruchtbaren Ufer lieferten Nahrung und der Zugang zum Mittelmeer lukrativen Handel. Das Mittelmeer bietet Zugang zum Handel mit den Kulturen an dessen Ostküste. Der Handel macht Nordägypten besonders attraktiv. Das Niltal ist der fruchtbare Landstreifen an beiden Seiten des ägyptischen Nils. Im Süden ist das Tal schmal, etwa 3 Kilometer, und im Norden erstreckt es sich über eine Breite von bis zu 16 Kilometern. Hier siedelten sich die ersten Bauern an und schufen die ägyptische Zivilisation. Libyen beheimatet Nomaden und Herden. Libysche Wüste, westliche Wüste, eine flache und karge Steinwüste, die den südwestlichen Teil Ägyptens bedeckt, sowie Gebiete in Libyen und im Nordwesten des Sudans. Insgesamt bedeckt die Wüste über 1 Million Quadratkilometer. Abydos, eine der ältesten Städte und Übergangshauptstadt von Oberägypten. Hierakonpolis, Übergangshauptstadt des Oberägyptischen Königreichs. Arabische Wüste, östliche Wüste, erstreckt sich zwischen Nil und dem Golf von Suez. Das Gebiet zeigt bis zu 2000 Meter hohe Berge sowie Schluchten und breite Felsspalten. Hier gibt es auch kleine Goldvorkommen. Der Sinai liegt zwischen Ägypten und Levante, dem heutigen Israel, Jordanien, dem Libanon, dem Westjordanland und dem Gazastreifen. In der Wüste befinden sich der höchste Berg Ägyptens, der über 2600 Meter hohe Katharinenberg und zwei der ersten Türkisminen Ägyptens. Die Minen, die heute unter den arabischen Namen Sarabit al-Khadim und Wadi Makara bekannt sind, wurden bereits während der ersten Dynastie und möglicherweise sogar noch früher genutzt. Nubien, von Nomadenstämmen bewohntes reiches Gebiet im Süden, das Sklaven und Elfenbein lieferte. Nubische Könige waren die ersten Pharaonen. Später wurden die Nubier zu Erzfeinden Ägyptens. Der nördliche Teil des Reiches wurde um 1500 vor Christus erobert. Die nubische Kultur stirbt anschließend aus. Was wir sicher wissen: Der Nil war entscheidend. Das Land war schon vor der Zeit der Pharaonen reich und fruchtbar. Ägyptische Menschen wussten, wie man Getreide lagert. Menschen am Nil produzierten fortschrittliche Kunst und Artefakte. Der Nil wurde genutzt, um Land und Menschen zusammenzuhalten. Ägypten war schon vor den Pharaonen mit einer Reihe von lokalen Herrschern politisch organisiert. 3000 vor Christus war Ägypten wahrscheinlich geeint, nachdem Ober- und Unterägypten unter demselben Pharao vereinigt wurden. Worauf wir Antworten suchen. Wie wurde Ägypten vereinigt?
Die meisten Fachleute glauben, dass Ägypten um 3000 vor Christus als Nation geeint wurde, als sich die südliche Kultur nilabwärts auszubreiten begann und das alte ägyptische Reich entstand. Wie es zu dieser Entwicklung kam, ist unklar. Bei Ausgrabungen wurden keine Beweise für größere Kriegshandlungen gefunden. Nur wenige Darstellungen aus dieser Zeit zeigen gewalttätige Szenen. Die Einigung wurde wohl nicht durch Kriege verursacht. Manche Fachleute glauben, dass Migration aus dem Süden in den Norden die Kultur verbreitete. Wer herrschte vor den Pharaonen? Gelehrte erstellten sowohl für den südlichen als auch für den nördlichen Teil Ägyptens Listen mit prädynastischen Königen. Sie beruhen jedoch auf unsicherem Quellenmaterial. Die Informationen über Herrscher aus dem Norden stammen aus einem einzigen Fund, dem sogenannten Palermo-Stein aus den 2000er Jahren vor Christus. Auch die Beschreibung der Könige des Südens sowie gemeinsamer Herrscher ist unklar. Niemand weiß, ob der vordynastische König Krokodil tatsächlich existierte, da diesbezügliche Inschriften fast unleserlich sind. Erst mit Djoser, Pharao Mitte der 2000er Jahre vor Christus, der die erste Pyramide errichten ließ, ist die Liste der ägyptischen Herrscher verlässlich.

Das war der zweite Teil eines Beitrags über Ägyptens Weg zur Supermacht. Sei gerne wieder dabei, wenn es wieder heißt News and Information in Between, die Sendung, die dazwischen funkt. Alles Liebe, eine schöne Zeit und vielen Dank fürs Zuhören. Deine Isabel.

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0: Willkommen bei Radio Dispositiv. Ist das jetzt auf Sendung? Schwer zu sagen, on air. So, okay, jetzt höre ich mich. Entschuldigung für den verstolperten Einstieg. Das ist die Umstellung bei Radio Orange auf Aura und meine erste Live-Sendung in diesem System. Also, nochmal von vorne. Willkommen bei Radio Dispositiv. An den Mikrofonen begrüßen euch zwei Herberts. Herbert Auinger und der altbekannte an diesem Sendeplatz, schwer vermeidliche Herbert Gnauer. Herbert, du bist so von deiner Ausbildung her ein Politologe.
1: Naja, wünsche erstens auch einmal einen angenehmen Vormittag, hoffentlich. Von der Ausbildung her schon, aber ich bin in dem Sinn kein Politologe, weil ich habe mich dann eher zu einer Kritik der Politikwissenschaft hingearbeitet. Insofern will ich auf gar keinen Fall als Vertreter des Fachs oder in Erscheinung treten und will mich auch auf keinen Fall oder höchstens ab und an auf politologische Weisheiten berufen. Allerdings aber bei unserem Thema kommt es vielleicht doch noch einmal vor.
2: Eben, aber ist es nicht die erste und edelste Aufgabe jedes Wissenschaftlers und jeder Wissenschaftlerin, die eigene Disziplin kritisch zu betrachten?
1: Schon, aber nicht zu einer ziemlichen Absage hinzukommen.
2: Verstehe, du hast dich also sozusagen in die heterodoxe Politologie bewegt.
1: Ungefähr, ja.
2: Kann man das so sagen?
1: Ich kann ja gern die Genese bekannt geben. Ich bin im vorigen Jahrhundert in jungen Jahren zu dem Befund gekommen, dass man von Politikern in der Regel meistens, wenn nicht immer, nach Strich und Faden verarscht, belogen und hinters Licht geführt wird. Das ist keine große Erkenntnis. Ne? Aber daraus ergibt sich dann doch, vielleicht noch ein zweites. Bin auch zu dem Befund gekommen, das ist vielleicht auch noch ein Streitgegenstand, dass die Medien entgegen der eigenen Behauptung nicht das kritische Korrektiv der unglaubwürdigen Politiker sind, sondern die Komplizen, wäre auch zu diskutieren. Ja, und jung und naiv wie ich war, wollte ich dann wissen, also wenn man gelogen, belogen wird, worum geht es denn wirklich?
2: Die Medien würde ich jetzt ein bisschen beeinspruchen, weil es sind nicht alle Medien.
1: Nein, nicht alle, aber was man so sagt, die Mainstream-Medien oder die Lügenpresse kann man sagen, oder die Bezeichnung kommt ja nicht von ungefähr. Aber auch das können wir vielleicht dann am Thema nochmal entlang.
2: Die Lügenpresse, also gut, ich schreibe es mal auf.
1: Naiv auf die Idee, ich will jetzt wissen, was ist denn wirklich los, ich skribiere Politik, Wissenschaft und Geschichte und komme zum Ergebnis, so großartig unterschiedlich sind die Essentials, die wesentlichen Auskünfte, nicht zu dem, was man täglich in der Meinungsmache mitkriegt, nur wesentlich komplizierter, wesentlich aufwendiger, pluralistisch. Es gibt für jeden Ansatz irgendeine Schule, die sich schon damit befasst hat. Und da existieren die widersprüchlichsten und gegensätzlichen Ansätze friedlich nebeneinander. Keiner kümmert sich darum, was ist denn los, aber jeder Politiker hat, wenn er will, aus dem sozialwissenschaftlichen Fundus irgendwas, wo er sich darauf berufen kann. Nicht speziell in der Ökonomie ist es halt so. Für jedes politische Vorhaben, für eine Schuldenbremse gibt es Experten, und wenn die Schuldenbremse abgeschafft wird, gibt es auch Ökonomen, die das gut begründen können.
2: Auch da gab es ja jahrelang in Wien auch an der Uni, eine ganze Studienrichtung war das, glaube ich, heterodoxe Ökonomie. Das ist alles ausgelaufen und verschwunden. Und das ich höre aus, sowohl von Professoren als auch von Studenten und Studentinnen durchaus Klage darüber, dass eigentlich nur noch eine Mainstream-Ökonomie gelehrt wird. Also das ist bei den Politologen und Politologinnen, glaube ich, ein bisschen anders. Das ist eine streitbarere Zunft.
1: Ja, aber da habe ich den Eindruck, das ist halt mehr konjunkturabhängig. Nicht? Wenn in Zeiten des Friedens, da war der Friede der Normalzustand, inzwischen ist man dort drauf gekommen, naja, der Krieg und Frieden sind vielleicht gar nicht die diametralen Gegensätze, als die sie gehandelt werden, sondern das, auch das koexistiert friedlich. Und da kommt man halt auch zu einer Neueinschätzung von Krieg und Frieden.
2: Krieg und Frieden. Du hast dann praktisch mit deinem Dissertationsthema den Krieg erklärt. Den Fehdehandschuh hingeworfen. Das Thema lautete Missbrauch der Mathematik in den Sozialwissenschaften.
1: Bin ich auch in der Tat über diesen... Naja, anders formuliert, es gab da eine Disziplin, die hat geheißen Kriegsursachenforschung, und die hat sich im Wesentlichen versucht, das Ganze quantitativ in den Griff zu kriegen und hat dort Gesetzmäßigkeiten hauptsächlich der Aufrüstung entwickelt. Da hat sie hat ein Wissenschaftler die Rüstungsbudgets verglichen vor dem Ersten Weltkrieg, ist draufgekommen, die sind alle gewachsen, hat daraus aus diesen Fakten gleich ein Gesetz gemacht und konnte halt notgedrungen nicht erklären, warum, wenn alle, das war im Vorfeld so, wenn alle aufrüsten, warum verbünden sich dann die einen mit den anderen und führen gegen wieder dritte Krieg. Woran liegt denn das? Und da gibt der bloß quantitative Vergleich der Entwicklung von Rüstungsbudgets halt nichts her. Aber die Versuche, die Sozialwissenschaften durch Mathematisierung, hat es damals geheißen, ein wenig an die Exaktheit der Naturwissenschaften anzugleichen, die sind zwar alle schiefgegangen, das war aber damals eine Mode. Ein Exponent war ein gewisser Professor Rapoport, der war damals auch Direktor am Institut für höhere Studien. Und der hat sich noch, immerhin, das muss man ihm ja zugutehalten, der hat sich mit Pluralismus nicht unbedingt abfinden wollen, sondern der war der Meinung, durch die Anreicherung mit Mathematik könne man ähnlich exakte Ergebnisse in den Sozialwissenschaften erzielen. Das war, wie gesagt, eine Mode, die hat sich dann bald totgelaufen, weil es einfach die Ergebnisse haben zum Teil sehr absurde Blüten hervorgebracht, aber damit will ich mich nicht unbedingt.
2: Wobei das, was du jetzt schilderst, ist ja weniger ein Missbrauch der Mathematik an sich als ein Missbrauch des vorliegenden Datenmaterials, indem man da einfach, wie soll ich sagen, Kausalitäten eben unterstellt, wo Koinzidenzen gegeben sind.
1: Ja, aber der Missbrauch besteht schlicht darin, dass da sich quasi schmarotzerisch an der Mathematik vergangen wird, indem Exaktheit vorgetäuscht wird, die nicht gegeben ist. Und was das Datenmaterial betrifft, da kommt auch noch eine gewisse Ironie dazu, weil ausgenommen in der Volkswirtschaft, wo man alle möglichen Geldrechnungen zur Verfügung hat, vom Unternehmen bis zum Staatsbudget, gibt es das in anderen Disziplinen eben nicht. Und das heißt, gerade was die Versuche betrifft, den Ersten Weltkrieg in den Griff zu bekommen, mathematisch, da kann man gar nicht auf Daten zurückgreifen, sondern das Absurde ist, da müssen die selber dafür sorgen, dass sie Daten kriegen. Also da werden Daten geschätzt oder gefunden, übrigens auch in der Ökonomie, nicht? Was damals üblich war, die Berechnung des Nutzens oder so, da werden Leute gefragt und die sollen dann bestimmten Phänomenen Zahlenwerte zuordnen, also Daten, die man gerade nicht vorfindet, und mit denen wird dann weitergemacht. Also das ist nicht nur eine Verwurstung von Daten, sondern das ist auch die Erfindung von solchen, wenn es keine gibt. Und das
2: Ja, oder die Schätzung, da gab es sowas im Ersten Weltkrieg, ich glaube es waren englische Unternehmen, die während des Krieges noch an Deutschland geliefert haben, Waffen, unter anderem auch Granaten, und da ließ sich die genaue Stückzahl irgendwie nicht mehr feststellen, und da haben sie tatsächlich meines Wissens dann so Rechnungen angestellt wie Tote pro Frontabschnitt und halt so Standardwerte im Durchschnitt, ja, wie viel zerfetzt eine Granate.
1: Ja, das kann man ohne Zweifel messen. In dem Sinn stimmt's. Ne?
2: Ich denke mal, die Spieltheorie wird da auch eine Rolle gespielt haben. So, wenn man Grundlagen und Entscheidungsbäume erforschen will, wie es ja bei Kriegen wohl der Fall ist, ja, da muss ja jedem ordentlichen Spieltheoretiker der Finger jucken, ja, der Rechenstift.
1: Aber da muss ich wieder darauf hinweisen, dass eine Konsequenz der spieltheoretischen Ansätze oder eine Konsequenz dessen, dass man versucht hat, politische Entscheidungen quantitativ abzuschätzen und auf die Art und Weise zu einer Entscheidungsfindung zu kommen, dass sich die Versuche heillos verfranzt haben, und ein Ergebnis war die mathematisch exakte Entscheidungsfindung nach genauen Nutzenkalkulationen, die wäre zwar wünschenswert, ist aber faktisch unmöglich, weil man derartig viele Optionen, Möglichkeiten berechnen, abschätzen müsste, dass man aus dem Dickicht nicht mehr rausfindet. Und ein, von mir aus auch ein Nebenergebnis, ist ja egal, war dann, so wünschenswert es wäre, so praktisch unmöglich ist es, und darum ist muddling through, hat es geheißen, also durchwursteln, unter Umständen die effizientere Strategie, weil man dadurch überhaupt einmal zu Entscheidungen kommt, zu denen man nicht kommen würde, weil man aus der Berechnung nicht rausfindet. Ja, gehört zu den Absurditäten dieses Genres.
2: Soweit ich weiß, gibt es Bereiche, wo die Spieltheorie sehr gut funktioniert. Ich glaube, man konnte zum Beispiel das Verhalten von Vogelschwärmen damit ganz gut voraus berechnen. Aber das ist halt ein anderes Ding.
1: Ja, das ist ein anderes Ding. Es wäre hochinteressant, wenn man spieltheoretische Entscheidungen oder Kosten-Nutzen-Berechnungen auf dem Ukraine-Krieg anwenden würde, was da rauskommt. Macht aber niemand zu Recht, meines Erachtens.
2: Ja, vor allem sind es ja sehr oft keine sachbezogenen Entscheidungen, sondern Entscheidungen, die sich gewissen Gegebenheiten fügen. Also es ist schwierig, gegen den amerikanischen Präsidenten Position zu beziehen und eventuell vielleicht sogar irgendwelche Maßnahmen zu setzen, wenn man auf der anderen Seite von seinem Goodwill abhängig ist. Und das ist so. Wenn er tatsächlich, was ja in Ansätzen auch schon passiert ist, wieder zurückgenommen wurde, den Zugang zu amerikanischen Services, also Services von amerikanischen Firmen, und zwar gleichgültig, ob die Rechner in Amerika stehen oder in Europa oder sonst wo auf der Welt. Wenn er das abdreht, können wir in Europa nicht mal mehr eine dusselige Banküberweisung meines Wissens tätigen.
1: Ja, ja, freilich. Das ist.
2: Insofern ist es ja eigentlich schon fast bewundernswert, dass sich die EU in seinen Krieg gegen den Irak nicht hineinziehen hat lassen. Ja, all dies, diese eben beschriebenen Wege, haben dich zu dem gemacht, was du heute bist. Nämlich freier Radiomacher, Extramures. Du produzierst in aller Regel deine Sendungen im Heimstudio und lest sie dann hoch. Und insofern willkommen nochmal hier bei einem deiner Ausflüge ins Live-Sendestudio.
1: Ich bedanke mich nochmal.
2: Deine Sendereihe, die auf einigen freien Radios in Österreich und Deutschland übernommen wird, heißt Kein Kommentar. Die politische Einordnung nach Eigendefinition lautet: Argumente gegen Kapitalismus und Imperialismus. Soll niemand sagen, dass du mit geschlossenem Visier unterwegs bist. Auch hier, wie bei der Kriegserklärung an die Sozialwissenschaften, eine sehr offene und deutliche Begründung. Benennung, das ist etwas, was in letzter Zeit oftmals nicht so sehr auf große Gegenliebe stößt. Deine Sendungen, die du auch in schriftlicher Form jeweils vorlegst, haben nun einmal quasi naturgemäß Inhalte, die ein großes Potenzial haben, anzuecken.
1: In der Tat, so ist es wohl. Was mir allerdings auffällt, ist, dass das Anecken sehr bezeichnende Ausprägungen hat. Es ist äußerst selten, dass sich wer tatsächlich mit dem befasst, was ich vertrete, und sich an einer Widerlegung versucht, die der normale Umgang, gerade bei den Beiträgen zum Ukraine-Krieg, schaut eher so aus, dass die Einwände von der je eigenen Position ausgehen, und der schaut sehr häufig so aus, dass man für die Ukraine Partei ergreift, dass man dass man die Frage stellt, wer ist im Recht, und nicht die Frage, worum geht es überhaupt im Krieg. Und bei der Frage, wer ist im Recht, kommt raus die Ukraine bzw. die EU. Und nachdem das bei mir in der Tat nicht zu finden ist, ist es dann auch der Vorwurf, ich würde russische Narrative vertreten. Das sage ich erstens, meistens ist das nicht der Fall. Und zweitens, ja, wenn ein russisches Narrativ sachlich richtig ist, vertrete ich es auch. Da habe ich in dem Sinn kein Problem. Der Vorwurf ist ja das, was ich meine. Nicht? Da bemüht man sich nicht einmal, sowas wie eine Kritik vorzubringen, sondern sagt einfach, da arbeitet wer dem Feind, der nicht mein Feind ist, in die Hände, und das gehört sich gar nicht. Ich habe mir überlegt in der Vorbereitung dieser Sendung, wie man das an einem drastischen Beispiel vorführen könnte, das ich eigentlich nicht gebracht habe in den Sendungen, an dem ich nur kurz angestreift bin, und das war kurz vor der letzten österreichischen Nationalratswahl. Da habe ich mich daran versucht, den bevorstehenden Erfolg der FPÖ zu erklären, und da ist es ein bisschen vorgekommen. Aber vielleicht ist das ja ein ganz gutes Beispiel. Die FPÖ geht ja auf Distanz zum Ukraine-Krieg, sie tritt für Frieden ein, sie ist dagegen, dass Österreich die Ukraine unterstützt, kritisiert auch die Außenministerin diesbezüglich und so weiter. Warum und wie die FPÖ drauf kommt, ist meines Erachtens sehr schlicht. Die Freiheitlichen machen das, was sie immer beanspruchen. Sie folgen der Direktive Österreich zuerst und kommen, und das ist nicht schwer, weil es den Tatsachen entspricht, kommen drauf, der Wirtschaftskrieg der Europäischen Union, an dem sich Österreich ja beteiligt, ist ein Riesenschaden, wenn man es national durchkalkuliert. Die Betonung liegt auf national. Die Folgen sind ja bekannt. Die Energiepreise explodieren, wie diese schöne Vokabel heißt, und weil Energie und der Energiepreis quasi in jedes Produkt, in jede Dienstleistung eingeht, entweder über den Transport oder als Rohstoff, steigen die Preise auf breiter Front. Das Ganze summiert sich zu Inflationsraten weit über den gewünschten 2%. Und das Ganze führt auch dann in eine kleine Rezession, in einen Wirtschaftsabschwung. Das ist, wie gesagt, unschwer zu erkennen, und da schadet der Wirtschaftskrieg Österreich. Und in dem Punkt haben sie sich ja auch immer auf Orbán berufen, der das nicht mitmachen wollte, der weiter Energie aus Russland beziehen wollte und auch bezogen hat. Und das war ja auch warum das ein Vorbild war, solange er an der Macht war. Jetzt findet meines Erachtens damit überhaupt keine Auseinandersetzung statt, weil der Hinweis, dass das Österreich schadet, ist ja nicht zu entkräften. Es ist halt so. Stattdessen wird die FPÖ tagsfrei als Agenten Moskaus hingestellt, was meines Erachtens nicht der Fall ist.
2: Naja, mit dem Freundschaftsvertrag.
1: Und ja, aber heute ist auch für keinen Zufall, dass das alte Zeug ausgegraben wird. Und auch da muss man sagen, der aktuelle Parteichef war nicht dabei, der hatte dem nie was abgewinnen können.
2: Und die Figuren, ja, und Strache,
1: Hofer, die sind weg vom Fenster.
2: Waren auch andere, also
1: das war die für eine Hilfskonstruktion.
2: Also ich erinnere nur an den Wirtschaftskammerpräsidenten Leitl und seine Willkommensrede in Anwesenheit von Putin, die auf YouTube nachzusehen ist. Ein erstaunliches historisches Dokument,
1: kann man sagen. Ja, Putin ist in Österreich.
2: Also es geht darum, das Argument...
1: Nach der Annexion der Krim wurde ja von der Wirtschaftskammer abgefeiert. Ne?
2: Abgefeiert nicht, da muss ich sagen, fehlt mir jetzt ein bisschen das Detailwissen. Die FPÖ handelt auch noch nach einer zweiten Direktive, nämlich ihre Fahne nicht in, sondern gegen den Wind zu hängen. Das heißt, die Position einzunehmen, die ein Alleinstellungsmerkmal bedeutet. Das war bei Covid so, wo sie zunächst einmal Befürworter von härtesten Maßnahmen gewesen sind, dann gesehen haben, das ist eine Position, die keiner ausfüllt, ist überhaupt gegen die Maßnahmen zu sein. Und dann kam diese Wende, das gab es bei vielen Themen, auch in der Überwachung, gab es so 180-Grad-Wenden, je nachdem, was gerade opportun gewesen ist. Aber manchmal erwischen es dabei zufälligerweise auch Fakten, die dann oftmals unter den Tisch gekehrt werden. Tatsächlich weiß ich von Journalisten, darf man nicht bringen, weil das würde die FPÖ stützen. Genau mit dieser Haltung hat man sie aber eigentlich dorthin gebracht, wo sie heute ist.
1: Ja gut, du sprichst aber Sachen an. Das eine stimmt sicher, auch die FPÖ ist wie jede Partei, wenn es darauf ankommt, sehr flexibel. Also da ist nichts in Stein gemeißelt. Aber
2: sagen wir, die Flexibilität ist dort schon ein bisschen größer als...
1: Ja, wie du gesagt hast, bei den Corona-Maßnahmen. Nicht? Da war man anfangs ja dafür und hat das dann als Anschlag auf die Freiheit und so weiter. Und
2: sag
1: so
2: fort. Ja.
1: Nur an dem Ukraine-Punkt, da haben sie halt was erwischt. Und ich sehe ja keinen Sinn drin, quasi mich dem anzuschließen. Ich habe mich über die FPÖ schriftlich und mündlich oft genug geäußert. Wer da was wissen will, kann das gerne nachhören und nachlesen. Ich sehe nur keinen Sinn drin, darüber zu lügen und die als russische Agenten zu verunglimpfen, wenn die das machen, was sie immer machen, nämlich Österreich zuerst. Der Wirtschaftskrieg schadet. Da sind sie nicht die Einzigen, denn es hat ja auch genug Wirtschaftstreibende gegeben, die dafür waren, weiter billige Energie zu beziehen. Aber das war von mir gemeint als Muster der Auseinandersetzung. Wer sich der Gleichschaltung nicht unterwirft, wer dieses Glorifizieren des Krieges für die richtige Seite nicht mitmacht, der wird als verlängerter Arm Moskaus denunziert und da lohnt sich's gar nicht, sich damit zu beschäftigen.
2: Wobei ich auch noch hinzufügen möchte, dass Sie da mit dieser Haltung Österreich zuerst eine große Ähnlichkeit mit Donald Trump haben und das, glaube ich, sogar schon vor ihm praktiziert haben, nämlich eine sehr teilweise dümmliche Ansicht von Maßnahmen zu haben, die Österreich nützen würden, wenn man sie sich näher anschaut, sind sie zu einem großen Teil äußerst schädlich. Ich erinnere mich da auch auf YouTube nachzusehen, als Van der Bellen noch Abgeordneter Nationalrat war, hat er mal dem Strache vorgerechnet, was einer seiner Vorschläge kosten würde. Das ist in astronomische Bereiche gegangen. Also das ist nicht faktenbasiert. Aber dadurch, dass die FPÖ ein Thema aufgreift, ist es für eine für eine Auseinandersetzung, für einen Diskurs, für einen faktenorientierten verbrannt. Und das gilt ganz genauso über, ja.
1: Sehe ich nicht so, weil ich weiß schon, es gibt eine Reihe von Journalisten, die bestreiten ihr Tagwerk im Wesentlichen mit der Botschaft, aber das wird der FPÖ nützen und das wird der FPÖ. Und da verstehe ich wieder nicht, wie die drauf kommen.
2: Ich sage nicht, dass es
1: dieses oder jenes macht oder wenn die Regierung eine schlechte Figur macht, wird sich ja für mich eher die Frage stellen, erstens, warum soll man dann überhaupt wählen gehen und warum soll man ausgerechnet FPÖ wählen gehen? Also da geht der Mainstream, der Publizistik auf eine völlig absurde Art und Weise um und prognostiziert FPÖ-Erfolge und schreibt sie dadurch herbei. Und das Ganze ist in der Sache überhaupt nicht gerechtfertigt, im Unterschied zum ökonomischen Schaden durch den Wirtschaftskrieg, den gibt es ja wirklich.
2: Ich habe nie gesagt, dass das die Tatsache eben, dass ein Thema dadurch, dass es von der FPÖ besetzt wird, gleich mal verbrannt ist und man nicht mehr darüber reden darf, dass das eine positive Entwicklung ist. Ganz im Gegenteil. Es steht dann ein Elefant im Raum, den jeder sieht, aber es spricht keiner darüber, weil es ja dem zugegeben in meiner Auffassung unappetitlichen politischen Gegner nützen würde. Das ist eine Taktik, die die FPÖ genau dorthin gebracht hat, wo sie heute ist, nämlich stimmenstärkste Partei in Österreich, weil ich glaube, dass die Leute sehr viel weniger dumm sind, als ihnen unterstellt wird.
1: Tja, keine Ahnung.
2: Und dass die FPÖ in manchen Themen faktisch durchaus recht hätte.
1: Das sollte kein Plädoyer, hoffe ich, für die FPÖ sein. Es ist nur darum gegangen, wie man heutzutage mit Kritikern des Ukraine-Kriegs umgeht. Das war der Einwand, ja, dass man als Agent denunziert wird. Übrigens, der Professor Mangold aus Innsbruck hat, ich glaube, vorige Woche im Kurier auch noch einmal drüber geschrieben, dass dass jede Kritik an der europäischen Kriegspolitik, meine Wortwahl, delegitimiert wird, indem gesagt wird, das könnte ja oder würde ja Moskau nützen, naja. Und
2: das ist sehr mutig von Mangold, der schon einmal das Problem hatte, als Putin-Versteher punziert worden zu sein. Ja. Damals auch vielleicht gar nicht so zu Unrecht, aber es ist lange her und inzwischen hat
1: er... Ja, aber da ist der Professor Mangold insofern in der Bredouille, weil da merkt man einmal den brutalen, den unüberbrückbaren Gegensatz von, ich nenne es halt einmal, analysieren oder moralisieren. Wenn man analysieren will, dann will man halt erklären, warum findet der Krieg statt und worum geht es dabei. Und wenn man moralisieren will, da will man unbedingt Partei ergreifen, warum eigentlich, und subsumiert alles, was passiert, unter das eigene Bedürfnis, da unbedingt Recht und Unrecht am Werk zu sehen. Und wenn das Thema ist, möchte ich dann mal was aufgreifen, was ich in verschiedenen Varianten vertreten habe. Die Behauptung heißt, nein, da steht nicht Recht gegen Unrecht, da stehen Staaten gegeneinander, die jeder für sich beansprucht, im Recht zu sein. Das ist die Sachlage. Und die Vorstellung, das Völkerrecht wäre eine Veranstaltung, die steht über den Staaten, die ist sachlich nicht richtig. Die steht nicht drüber. Das Völkerrecht ist das Machwerk der Staaten und das gilt genauso lang und worüber sich die Staaten einig sind. Und wenn sich die Staaten nicht mehr einig sind, dann verhandeln sie entweder und stellen einen neuen völkerrechtlichen Zustand her oder es eskaliert bis zum Krachen, bis zum Krieg. Oder vielleicht auch hier noch ein Beispiel, wenn sich wer vom Herrn Benko betrogen fühlt, weil der mit dem ihm anvertrauten Geld was anderes gemacht hat, als er den Investoren versprochen hat, dann hat das einen ordentlichen Gerichtsweg. Wenn sich wer anderer beschwert, dass die Ukraine das Abkommen von Minsk gebrochen hat und wenn sich dann die Frau Merkel und der Herr Hollande, die für Deutschland und Frankreich dabei waren, wenn sich die dann dazu bekennen, das Ganze hätte ohnehin dazu gedient, der Ukraine Zeit zu verschaffen zur Aufrüstung, dann kann man das, wenn man moralisch unterwegs ist, gern als Bruch oder als Vertragsbruch nehmen. Sachlich gesehen war das eine Strategie. Und wenn das jemand moralisch nehmen will, Bruch des Minsker Abkommens, kann er sich halt beim Salzamt beschweren, aber sonst nirgends. Und da stehen verschiedene Rechtsauffassungen im Gegeneinander. Der Witz beim Völkerrecht ist ja nicht, dass dem Völkerrecht etwas fehlt, nämlich die übergeordnete Instanz, die eine Instanz, die dann eine letztgültige Entscheidung trifft nach einigen Rechtsmitteln und Berufungsverfahren, sondern beim Völkerrecht gibt es eben nicht eine, sondern da gibt es so viele Instanzen wie Staaten, die ihre Rechtsmeinung gegen andere beanspruchen. Das ist der Unterschied.
2: Dazu kommt, dass halt die EU und insbesondere auch Österreich da ja kein unbeteiligter Beobachter ist in Wahrheit, sondern durchaus direkte und indirekte Implikationen erlebt.
1: Ja, natürlich sehe ich auch so. Die EU ist ja längst Kriegspartei. Das Narrativ, die Ukraine verteidigt sich und die EU, die tut bloß helfen, das ist inzwischen überholt, meine ich. Das ist den ukrainischen Staat gibt es nur, weil er von außen subventioniert wird. Wenn die EU nicht Milliarden und Abermilliarden beschlossen hätte, dann wäre der Staat längst bankrott. Also dann wäre der Krieg auf die Art und Weise erledigt. Aber das ist die Wandlung. Das sogenannte frühere Friedensprojekt hat sich halt erledigt. Das wird zum Kriegsbündnis und das wird immer offener ja auch ausgesprochen. Man will, also Europa, die führenden Staaten zumindest, die wollen Weltmacht werden. Und das sagen ja, nachdem die Rückendeckung der USA, die bisherige unter Donald Trump, mehr oder weniger zumindest unberechenbar wird oder sogar entfällt, muss man alles das selber aufbringen, woran man bisher, Diktion Donald Trump, woran man bisher an den USA schmarotzt hat, gewaltmäßig. Das ist der Fortschritt, wenn man so will.
2: Nennen wir es Veränderung.
1: Ja, gern.
2: Die Begriffe Recht und Unrecht bringen etwas ein, was eigentlich keine politische Kategorie ist, wie wir es seit Ewigkeiten wissen, nämlich Moral. Also wenn man beginnt, Kriege und ihre Entstehungsgeschichte auf moralischer Ebene zu entschlüsseln, endet das in einem Ping-Pong-Spiel, wo man zwischen den Parteien hin und her fliegt und auf beiden Seiten Argumentationen serviert bekommt, die in aller Regel ihre Berechtigung haben. Also, was weiß ich, die Berufung auf die serbische, der serbischen Staats, großserbischen Staatsidee, auf die Schlacht beim Amselfeld, das mag schon ein bisschen weit hergeholt sein, aber in aller Regel, also ja, ich würde mich so weit wagen zu sagen, dass Putin durchaus über Jahre hinweg seine Anlassfälle hatte, an der Vertragstreue des Westens, unter Anführungsstrichen, meint ja, NATO und EU, zu zweifeln. Das ist jetzt nicht meine Erkenntnis. Sie findet sich zum Beispiel in einem offenen Brief, den Jeffrey Sachs vor kurzer Zeit an den deutschen Kanzler Merz geschrieben hat und in dem er sechs Punkte, glaube ich, aufzählt, weshalb Deutschland in dem Ukraine-Krieg eine Verantwortung trägt.
1: Okay. Schon wieder so ein Agent Moskaus, nicht dieser Jeffrey Sachs?
2: Ja, Professor an der Columbia University.
1: Ja, man da auch wieder recht, wenn man sich ins Moralisieren einlässt, findet man immer raus und deswegen ist der tatsächliche Ausweg dann ein ganz anderer, der läuft ganz banal darauf raus, dass immer die eigene Seite im Recht ist. Wir sind im Recht und ob das wir jetzt Österreich oder Europa ist, da darf man sich dann auch noch gern entscheiden, aber das ist die tatsächliche Grundlage, das ist ganz banaler Nationalismus, halt derzeit zum Teil auch im Namen eines noch nicht fertigen europäischen Subjekts, das über Recht und Unrecht entscheidet, vorgetragen wird.
2: Nationalismus und, um einen ehemaligen amerikanischen Präsidenten zu zitieren, Economy, jetzt Economy, Stupid.
1: Jein.
2: Kennst du einen militärischen Konflikt inklusive Religionskriegen seit der Antike bis heute, der nicht letztendlich ökonomisch motiviert war?
1: Glaube ich nicht, weil und vor allem im Krieg wird der Reichtum in wahnsinnigen Größenordnungen vernichtet. Also, dass sich das lohnt, abgesehen von den Rüstungsfabrikanten, dort ganz bestimmt. Aber ich sehe den aktuellen Krieg wirklich nicht, also zumindest Ukraine, Russland, nicht ökonomisch bedingt, sondern die, wie sage ich es, ein Kurierjournalist hat vor nicht allzu langer Zeit die meines Erachtens treffende Beschreibung gefunden. Der hat gesagt, die Erweiterungen der EU, das ist die Waffe der EU auf dem Weg zur Weltmacht. Das ist eine geopolitische Waffe, weil sich die EU immer mehr Staaten zuordnet auf die eigenen, auf den Binnenmarkt und auf die politischen Regelungen verpflichtet und darum, ich nenne es halt so, ihr Imperium erweitert. Und dagegen hat Russland den Krieg gesetzt. Die Erweiterung, die friedliche Erweiterung, Hitler hätte gesagt, die wirtschaftsfriedliche Eroberung, die wurde von Putin gestoppt, was der übrigens spätestens im Jahr 2007 ziemlich unmissverständlich formuliert hat. Also jeder, der sich dafür interessiert und damit befasst,

0: Imperialisten konkurrieren um die Aufteilung der Welt. Die entdecke ich schon wieder, dass die Imperialisten darum konkurrieren. Also das russische Imperium und das europäische Imperium konkurrieren darum, wo gehört die Ukraine hin, zu wem gehört die Ukraine. Und Europa zumindest will sich ja nicht mit einer Teilung abfinden, wobei das Leninsche Diktum damals, das war auf den Kolonialismus bezogen. Da haben die Imperialisten um die Aufteilung der Welt in ihre Kolonialreiche konkurriert. Das ist heute anders. Heute konkurriert man um die Zuordnung von Satellitenstaaten. Ich nenne es halt einmal so. Wem gehört die Ukraine? Das ist das, worum es geht.
1: Aber würdest du tatsächlich Europa als Imperium bezeichnen? Also in meiner Wahrnehmung ist das viel zu kleinteilig, um als Imperium zu gelten, mit viel zu vielen divergenten Haltungen, Interessen und Meinungen. Also ein Imperium ist für mich, ja, China, gar keine Frage. Und bislang auch die USA, wobei Donald Trump mir schon sehr heftig daran zu arbeiten scheint, dieses Imperium so weit zu zersplittern, dass es eventuell wieder vielleicht in Nationalstaaten zerfallen möge. Ich weiß es nicht, keine Ahnung. Auch nicht unvorstellbar.
0: Dass Europa kein Imperium oder, sagen wir so, keine durchschlagskräftige Militärmacht ist, das bei klagen ja die führenden Europäer ständig selber. Zumindest die, wieder meine Diktion, die Koalition der Willigen, die Koalition der Kriegswilligen, die arbeiten ja dran, dass Europa endlich ein kriegsfähiges Subjekt wird. Derzeit haben sie noch das zweifelhafte Glück, dass die Ukraine das ausführende Organ des europäischen Kriegswillens ist, wieder meine Diktion. Derzeit haben sie das Glück, dass das Menschenmaterial aus der Ukraine stammt und dass die Finanzen aus Europa kommen. Das ist die Lage. Aber dass Europa Weltmacht werden muss, dass sich Europa, wie das so schön heißt, unbedingt auf Augenhöhe mit China und den USA betätigen können muss, das ist zumindest in den Führungsetagen der Führungsmächte Konsens. Und daran arbeiten sie. Ja, das sehen sie als ihren Mangel, den sie gerade durch das Niederringen von Russland überwinden wollen.
1: Mag sein, ja, natürlich sehen sie das als Mangel, weil ja, aus meiner Sicht ein Imperium, ich sage ja nicht, dass ich mir die EU als Imperium wünschen würde, aber ein Imperium erfordert eine gewisse Geschlossenheit, gegen die EU eigentlich aktiv arbeitet, mit ihrer permanenten Dynamik, sich erweitern zu wollen, die eigentlich schon ein wenig an das Geschäftsmodell von René Benko manchmal erinnert.
0: Ich vermute nur, auch das werden sie schon in Angriff nehmen, weil das ist den maßgeblichen Europäern auch klar, wenn sie den Balkan eingemeinden wollen und wenn sie die Ukraine eingemeinden wollen, dann wird sich wohl in der EU institutionell was ändern müssen. Die österreichische Europaministerin hat am Wochenende ventiliert die Geschichte, dass jedes Land einen Kommissar in der EU-Kommission hat. Die ist überholt, das will sie reduzieren und die Einstimmigkeitsregel steht ja auch schon die längste Zeit zur Debatte und mit dem Quertreiber Orban ist man ja auch anders durch ökonomische Erpressung fertig geworden. Aber da hast du ja sicher recht, dass die...
1: Letztendlich auch durch eine freie Wahl.
0: Ja.
1: So also zumindest bis auf Weiteres.
0: Mehr oder weniger gesagt, die Milliarden aus Europa, die kriegt er erst, wenn er abgewählt ist. Also die kriegt erst Ungarn, wenn er abgewählt ist. Das war... Dass sich der Mann auch in Ungarn unbeliebt gemacht hat, ist ja alles unbestritten. Aber auf die Art ist vom gesamteuropäischen Standpunkt ist man den Störenfried losgeworden, wobei es ja die Frage ist, ob das wirklich der Fall ist, weil in gewissen grundsätzlichen ungarischen Nationalgesichtspunkten unterscheidet sich der neue Magyar nicht von Orbán. Aber das wird man sehen, das wird man sehen und das wird sich dann auf europäischer Ebene in dem Hin und Her und in dem Streit weiterentwickeln, aber die sehen das selber als ihr Manko, dass sie noch kein richtiges Imperium sind oder unbedingt eins werden wollen.

0: Naja, ich hoffe jedenfalls, dass der neue ungarische Ministerpräsident jetzt nicht von einem Groß-Ungarn träumt, wie Orban es getan hat, dieser berühmte Schal, mit dem er gerne bei Fußballmatches aufgetreten ist und bei anderen Anlässen auch, auf dem ein Ungarn eingezeichnet war, das ja, Teile der Slowakei bis zur Adria runter, inklusive des Burgenlandes.
1: Ja, aber da bin ich mir eher heute das andere sehr für wahrscheinlich, weil eine der ersten Ansagen, die von Madja zu hören bekommen habe, die hat gelautet, Ungarn ist ein komischer Staat, weil er immer an sich selber grenzt. Das heißt, weil auch der Herr Madja die ungarischen Minderheiten in der Ukraine, in Rumänien und als Teile des ungarischen Volkes nimmt, die leider Gottes territorial durch unglückselige Ereignisse, nämlich durch die Niederlage im Ersten Weltkrieg, getrennt sind. Also darin besteht meines Erachtens ein weitgehender Konsens in Ungarn. Das ist nicht die Scheidelinie, dass der sagt, übrigens auch die Ungarn in der Ukraine, da hat sich ja auch in der Ukraine was geändert. Die haben die Ukrainisierungspolitik zumindest gegenüber Ungarn deutlich abgeschwächt, weil die
0: Schutzmacht.
1: Die Perspektive auch daran hängt.
0: Da stand ja Ungarn als Schutzmacht der ukrainischen Minderheit. Das ist auch eine interessante Frage. Wer wird als Minderheit anerkannt und wer nicht? Die russische Minderheit in der Ukraine, naja, wird weitgehend eigentlich geleugnet in ihrer Existenz, beziehungsweise...
1: Die gibt es ja nicht, ne? Das ist das aktuelle
0: es gibt auch keine,
1: ukrainische Narrativ. Bis in die Nullerjahre oder was war anerkannt, dass die Ukraine ein binationaler Staat ist. Oder sogar noch mehr, eben die Ukrainer, die Polen und was es da, ich will niemanden beleidigen, indem ich die Aufzählung vernachlässige, was es da noch an nationalen Minderheiten gibt, womöglich Krimtataren oder alle sonstigen Völkerschaften. Also das war anerkannt und das hat durch die versuchte ethnische Homogenisierung in Sachen Religion, Sprache, Kultur, das hat ja auch in der Ukraine böses Blut gemacht.
0: Jetzt sind wir vom eigentlichen Thema abgeglitten, was in meinen Sendungen ja nicht unüblich ist. Und bei einer, wie ich finde, recht interessanten Analyse der Vorgänge der Gegenwart gelandet. Einer der Vorgänge der Gegenwart war aber auch das ursprüngliche Thema, bei dem es ja letztlich um eine Art oder um viele Arten von Zensur geht. Ja. Dass Haltungen, Meinungen oder teilweise auch eckt man ja mit der Art, sie vorzubringen, auch wenn das durchaus bewusste Provokation ist, ist das ja auch ein künstlerisches Mittel, das gestattet sein muss. Sehr schnell an wird gecancelt. Das ist mal so auf den ersten Blick die harmloseste Ausformung, auf den zweiten Blick nimmer mehr so, weil ein Shitstorm auch nach oben hin offen ist und durchaus zur existenziellen Bedrohung sich auswachsen kann. Ein weiterer Schritt ist auch schon einigen Privatpersonen passiert, sich auf der Sanktionsliste der EU wiederzufinden. Eine sehr unangenehme Sache, weil äußerst intransparent gehandhabt. Man kann sich dagegen beschweren beim Europäischen Gerichtshof, dann wird man eventuell auch von der Liste wieder runtergenommen, befindet sich aber in aller Regel in der nächsten Runde gleich wieder drauf mit einer leicht geänderten Wortwahl in der Begründung. Also eigentlich bezeichnen das namhafte Verfassungsjuristen als ganz klares Unrechtsregime. Soweit sind wir in einer Situation gekommen, in der man eben gewisse Positionen gar nicht mehr erwähnen darf, dass es sie gibt, weil man damit das Narrativ des Feindes verbreitet. Ja, ein schwieriger Punkt.
1: Ja, da hat der Hannes Hofbauer ein ganzes Buch drüber geschrieben, das heißt Aller Rechte beraubt. Untertitel mit außergerichtlichen EU-Sanktionen zum autoritären Staat. Der Hannes Hofbauer, das ist ja quasi mein Verleger vom Haider-Buch und vom FPÖ-Buch, der, ja, das widerspricht natürlich den bisherigen Gepflogenheiten ganz bestimmt, dass das eine rechtliche Grauzone ist, und das ist eine sehr wohlwollende Bezeichnung. Das ist der Fall, dass es den bisherigen Usancen total widerspricht, dass die eigenen Bürger so behandelt werden und nicht bloß russische Oligarchen oder Leute, die sich offiziell selber der Russischen Föderation zuordnen. Aber das mit Missbrauch, Machtmissbrauch ist halt so eine Sache, weil die Macht, in dem Fall die EU, bestimmt eben selber, was sie darf und was sie nicht darf. Und wenn die Macht einen Instanzenzug nicht zulässt oder wenn ich de jure dann de facto außer Kraft setze, nicht indem man von der Sanktionsliste kommt und dann ist man im nächsten Moment wieder drauf mit einer etwas anderen Begründung. So geht der Zirkus ewig weiter. Das, ich sehe das als Indiz für den vorherigen Sachverhalt. Das, was die EU da macht, das ist im Grunde genommen, sie verhängt das Kriegsrecht. Das ist die kriegswirtschaftliche Organisation des Meinungswesens, dass vom Kriegsstandpunkt her die Gleichschaltung passiert, dass vom Kriegsstandpunkt her alles, was nicht das eigene Narrativ ist, als Unterstützung des Feindes genommen wird und deswegen unterbunden wird. Also ich sehe das wieder einen Schritt in Richtung zum Bekenntnis zum europäischen Krieg, zum Bekenntnis zur kriegsbeteiligten Instanz, die man meines Erachtens faktisch eh schon längst ist.
0: Wobei wir vielleicht noch kurz erwähnen sollten, was die EU-Sanktionen für eine Privatperson eigentlich bedeuten, nämlich den Verlust wesentlicher bürgerlicher Rechte, darunter den Zugriff auf das eigene Vermögen, die Möglichkeit, Bankgeschäfte zu tätigen, man ist da einfach stillgelegt, sowie sämtliche Reisetätigkeiten innerhalb der EU, und das betrifft auch unter anderem einen Schweizer Staatsbürger, Jacques Beau, ein Oberst, glaube ich, der Schweizer Armee, ein Experte für Geheimdienste, der halt als Putin-Propagandist punziert wurde, ob berechtigt oder nicht. Darüber streiten sich die Geister. Jedenfalls ist die Entscheidung, ihn auf die Sanktionsliste, glaube ich, auch eben schon mehrmals zu setzen, eine höchst hinterfragenswürdige, das geschieht aber nicht. Und ich habe unlängst eine Sendung auf Ö1 gehört über genau dieses Thema. Und wer diese Sendung gehört hat, dem fällt vor allem auf, dass es in ihr große Lücken gibt, nämlich an den Stellen, wo Institutionen der EU, unter anderem der Kommission, aber auch des österreichischen Außenministeriums befragt wurden. Da waren die Antworten entweder Verweise auf alte Presseaussendungen oder überhaupt Stillschweigen. Von dem Ministerium einer gewissen Frau Beate Meinl-Reisinger, die ja sonst eigentlich immer für Transparenz zu haben ist.
1: Und für die Grundrechte sowieso. Ja, da hat man das Gefühl, das ist ein wenig ein Ping-Pong. Nicht? Da werden Leute von wem auch immer denunziert, und wer es schafft, das bei der EU-Kommission vorzubringen, der hat dann eine Meinung, die er nicht teilt. Die Meinung gibt es zwar noch, aber der Vertreter ist, wie du sagst, der ist stillgelegt. Nicht? Der ist de facto enteignet, auch wenn er nicht enteignet ist, sondern er kann bloß nicht zugreifen, sein Vermögen ist stillgelegt. Der kann nichts mehr bezahlen. Der Anwalt muss mehr oder weniger pro bono arbeiten, zumindest solange der auf der Liste ist, weil er eben nichts machen kann mit seinem Geld. Und er ist immobilisiert. Das ist, es erinnert mich eher an die eine Art Internierungslager, nicht? Wo Leute, die aus einem feindlichen oder neutralen Ausland kommen, deswegen verdächtig sind und die dann deswegen in einem anderen Staat eingesperrt werden. So sind ja ausgerechnet deutsche Antifaschisten in Frankreich interniert worden. während des Zweiten Weltkriegs und konnten dann von der Wehrmacht bequem einkassiert worden. Da war die Tatsache, dass sie Deutsche sind, genug. Und jetzt ist die Tatsache, dass man sich dem herrschenden Narrativ nicht unterwirft. Individuell, nein, genug, offenbar. Aber die Intention ist zum Teil mehr oder weniger unverblümt ausgesprochen worden. In der deutschen, wie heißt das, Bundespressekonferenz hat ein Sprecher sehr signifikant die Arroganz der Macht raushängen lassen. Der wurde gefragt, was wird denn einem deutschen Journalisten, der mit den Palästinensern sympathisiert, was wird denn mit dem eigentlich vorgeworfen oder was hat sich der strafbar gemacht? Nein, die Auskunft war sinngemäß, nicht meine Zusammenfassung, das geht euch überhaupt nichts an, das ist alles schon gesagt worden, dass der unerwünscht ist und dass er deswegen stillgelegt wird und dass er deswegen nichts mehr machen kann. Tja.
0: Die letzten 5 Minuten hast du jetzt, um das Ganze aufzulösen, zu einem wohlgefälligen Ende. Oh. Müssen wir darauf hoffen, dass es genug Menschen gibt, wie zum Beispiel den Professor Gerhard Mangold, der sich traut, an diesem Watschenbaum zu rütteln, der dazu führen kann, dass er halt mehr oder weniger mit einem Auftrittsverbot belegt wird.
1: Ja, ich kann nur die eine Gegenüberstellung nochmal doppelt und dreifach unterstreichen, analysieren oder moralisieren. Das Moralisieren endet halt immer im eigenen Nationalismus, weil sich jede Seite auf ihre Rechte beruft oder berufen kann. Das bekannte Beispiel ist ja, wie die EU mit völkerrechtlichen Prinzipien umgeht. Im Unterschied zu Jugoslawien damals ist die territoriale Integrität der Ukraine heilig und die Minderheitenrechte zählen nicht. In Jugoslawien war es umgekehrt, da war die territoriale Integrität Jugoslawiens nichts wert, während die Selbstbestimmungsrechte der Teilrepubliken. In Bosnien-Herzegowina war es genau umgekehrt. Da war die bosnisch-herzegowinische Integrität heilig und die dortigen Serben und Kroaten durften sich ums Verrecken nicht selbstbestimmen. Im Kosovo war auch wieder das Selbstbestimmungsrecht gegen Serbien heilig und. Also die Herren, das ist das, was ich vorher gemeint habe, wenn man ins Moralisieren reinkommt, wenn man sich dann die Frage vorlegt, wer ist denn jetzt wirklich im Recht? Wer will denn dieser Jeffrey Sachs, nicht, der möchte sowas wie einen ehrlichen Makler bilden und läuft gnadenlos auf, weil die Prinzipien, auf die beruft man sich halt je nachdem, wie es passt. Und ein letztes, wenn wir schon dabei sind, mir hat auch einer vorgeworfen, dass in meinen Analysen die Menschen nicht vorkommen oder die Menschen gemeint waren, die Opfer, die kommen zu kurz. Ja, mei, was soll man da sagen? Es ist halt furchtbar billig, ne? Weil über Leichen gehen sie alle, Opfer werden an allen Fronten produziert und die einen Opfer sind wertlos, darum werden die Opfer im Osten der Ukraine, die durch die ukrainischen Milizen hergestellt wurden, im Westen totgeschwiegen und die Opfer in der Ukraine, die werden hochgespielt. Das ist so billig, kommt mir vor. Ich nehme gern Widersprüche zur Kenntnis. Aber wenn Opfer ein Argument sein soll, dann gibt es sowieso kein Halten. Da gibt es kein Kriterium mehr, weil das ist ja die Scheiße.
0: Wie kann man sich an dich wenden, um jetzt zu widersprechen?
1: Naja, es gibt auf cba.media, da sammeln sich ja die Resultate der freien Radios in Österreich. cba.media ist die Internetadresse und dort gibt es den Podcast Kein Kommentar und dort kann man mich dann auch per E-Mail erreichen. Und wie gesagt, soweit es mich betrifft, ist natürlich Diskussion, Widerspruch und Streit jederzeit erwünscht. Es ist ja nicht so, dass ich jeden abqualifizieren will, der anders denkt, sondern da geht es halt um eine inhaltliche Diskussion und nicht um eine Verurteilung einer Abweichung.
0: stets auf der Suche nach dem Diskurs. Mein heutiger Sendungsgast, Herbert Auinger, dem ich herzlich für den Besuch im Studio danke. Das optimistischste Schlusswort, das mir jetzt einfällt für diese Sendung, lautet: Keep calm, play Bach.
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11: 18:30 Uhr.
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3: Der Bezirk bietet einfach unglaublich viele verschiedene Qualitäten. Also sei es jetzt für Kinder, Jugendliche oder eben Erwachsene, die hier wohnen oder arbeiten. Verschiedene Architektur, verschiedene kulturelle Möglichkeiten, Theater, Kino. Die Gastronomie-Szene ist natürlich auch sehr divers. Man kann eigentlich, wenn man die Gumpendorfer Straße sich rauf und runter isst, kann man an einem Tag eigentlich die ganze Welt verspeisen. Und das sind halt natürlich Qualitäten, die hier sehr gebündelt auftreten und es natürlich deswegen auch so interessant machen. Ja.
4: Herzlich willkommen zu einer Sendung der Reihe Stadtflanerin Wien mit Geschichte und Geschichten aus den Wiener Bezirken. Heute kommen die Stimmen aus dem 6. Bezirk. Maria Hilf. Eine akustische Entdeckungsreise durch Maria Hilf, Gumpendorf, Leimgrube, Magdalenengrund und Windmühle, von den Anfängen als Handwerker- und Gewerbeviertel bis zum heutigen urbanen Bezirk mit Design, Kultur und lebendiger Beiselszene. Am Mikrofon begrüßt sie Mischa Händel. Stadtflanerin Wien.
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4: Das Hörbuch Maria Hilf, 2018 herausgegeben vom Aktionsradius Wien und redaktionell gestaltet von Carola Timmel, nimmt sie mit auf diese Reise. Dabei begegnen wir historischen Schauplätzen, spannenden Geschichten und Menschen, die Maria Hilf einst geprägt haben und es bis heute prägen. Eine aktuelle Perspektive auf Maria Hilf bringt Musikerin Ramona Kaschier ein. Seit ihrem Umzug aus Vorarlberg im Jahr 1999 fühlt sie sich im 6. Bezirk zu Hause. Trotz ihres späteren Umzugs an die Donau bleibt Maria Hilf für Ramona Kaschier ihr Wohlfühlbezirk. Im Gespräch mit mir erzählt sie über ihre Freude darüber, wie lebendig und vielfältig sich der Bezirk bis heute weiterentwickelt. Beginnen wollen wir die Reise durch Maria Hilf mit Josef Trattner, Bildhauer, Aktionskünstler und Fotograf. Bekannt wurde er vor allem durch seine Sofafahrten. Seit Ende der 1980er Jahre reist er mit einem selbst entworfenen, ziegelroten Schaumstoffsofa durch Städte und Landschaften Europas. Dort stellt er das Sofa an ungewöhnlichen Orten auf Plätzen, in Parks, vor Industrieanlagen oder mitten in der Natur und lädt dann Autorinnen, Künstler, Musikerinnen und Menschen aus der jeweiligen Region zum Gespräch ein. Das rote Sofa ist dabei weit mehr als ein Möbelstück. Es wird zu einer temporären Bühne des öffentlichen Gesprächs. Das rote Sofa zeigt Maria Hilf nicht nur als geografischen Ort, sondern als Ort der Begegnung. Das Sofa wird zur Einladung, stehen zu bleiben, sich zuzuhören, sich umzuhören und den öffentlichen Raum gemeinsam zu nutzen.
5: Und wie sieht es mit der Maria-Hilfer-Straße aus, dem zentralen Straßenzug im Bezirk?
6: Also ich sehe nicht beim Bortolotti, ich sehe es nicht bei diesen Geschäften, wo halt eh alles proper ist, sondern ich sehe sie dann dort, zum Beispiel bei dem einen Geschäft oben, wo das Werkzeug zu kaufen ist, so ein traditioneller Laden ist. Aber Maria-Hilfer-Straße ist sicherlich ein Ort auch, ja.
5: Allerdings wäre die Maria-Hilfer-Straße sicher ein Ort, an dem das Sofa nicht lange heil bliebe, erzählt der Künstler. Doch dies würde er durchaus begrüßen.
6: Und wenn es zerstört ist, ist es zerstört, ja. Und die Menschen merken das. Und das soll auch liegen bleiben, das muss nicht weggeräumt werden. Und das hält dann niemand mehr aus. Er lebt zwar selber im Chaos zu Hause, aber im öffentlichen Raum, wenn dann wenn ein großer Block dort liegt, der für sich selber schon wieder was Skulpturales hat. Also es ist irgendwie eine Gratwanderung. Ich leide natürlich schon darunter, wenn es zerstört wird. Aber ich habe es gelernt, das zu akzeptieren, dass Menschen so sind, wie sie sind. Denn immer wenn ich mit meiner eigenen Brille das sehe, durch meine eigene Brille, dann würde die Welt wahrscheinlich auch langweilig sein, weil sie immer so sein würde, wie ich sie mir vorstelle. Das heißt, diese Herausforderung würde ich zum Beispiel mit der Marienhilferstraße finden. Das sehe ich irgendwie so in einer Fluktuation eigentlich, ja.
5: Maria Hilf verfügt trotz seiner Kleinheit über insgesamt 11 Parkanlagen. Wären diese Grünflächen nicht geradezu ein idealer Ort für die Aufstellung von Sofas?
6: Ich würde ungern in Parks gehen, wenn ich ganz ehrlich bin. Also wenn zum Beispiel ist der Hasipark, dann eher beim Stiegenaufgang unten noch, wo wirklich der Verkehr vorbeidonnert. Ja. Dort eher, weil dann das Sitzen dort unten natürlich hinterfragt wird, warum sitze ich da, wo der Verkehr ist. Aber dass der Verkehr in vielerlei Hinsicht die Stadt noch immer ausmacht und die Diskussion darüber entstehen könnte, im Sofa, warum der Verkehr so stattfindet, ja, warum es nicht anders sein kann. Ja. Es gibt viele Modelle bereits und es wird sich sehr vieles tun in der nächsten Zeit. Ich habe auch ein Auto, ich muss auch irgendwo hinstellen. Aber man kann vielleicht Modelle finden, die besser sind.

0: Besonders reizvoll findet Josef Trattner die vielen Niveauunterschiede im Bezirk, die durch Stiegen wie etwa die Vielgrader oder Rahlstiege überbrückt werden. Diese Niveauunterschiede gefallen dem Künstler in vielerlei Hinsicht.
1: Ich bin immer fasziniert von den Leuten, die bei mir sitzen am Sofa, und bin auch stolz, dass ich sie habe. Aber es ist nicht so, dass ich versinke daneben, das bin ich nicht. Ja. Aber ich habe diese Wertschätzung. Und natürlich interessiert mich, was so ein Mensch in dieser Situation zu sagen hat, wo er da sitzt und wir trinken dort einen Kaffee und was er für ein Stadtempfinden hat. Es geht ja eigentlich um das Empfinden einer Örtlichkeit und ein Stadtempfinden. Und Stadt zu empfinden ist natürlich schon eine feine Sache, ja.

0: Josef Trattner hat uns gezeigt, wie Kunst den Blick auf einen Bezirk verändern kann und wie selbst ein Sofa zum Ausgangspunkt für Gespräche über das Zusammenleben in der Stadt wird. Doch Maria Hilf lebt nicht nur von Ideen und Perspektiven, sondern auch von Menschen, die seit Generationen ihr Handwerk pflegen. Einer dieser Orte ist eine traditionsreiche Fleischerei in der Gumpendorfer Straße.
1: Wie in allen Bezirken Wiens werden auch in Maria Hilf die Traditionsbetriebe zusehends rarer. Aber es gibt sie noch. Unweit des Oldtimer-Vermieters Jakob Barnia befindet sich eine Fleischerei, die ihresgleichen sucht. Wer das unscheinbare Geschäftslokal mit den grünen Kacheln und dem altvaterischen gelben Leuchtschriftzug betritt, wird von der Ware als auch ihren Herstellern beeindruckt sein. Hier in der Gumpendorfer Straße 105 wird noch richtiges Handwerk gemacht, erzählt Claudia Ringel, die mit ihrer Schwester Monika den kleinen Laden schupft. Auch der Vater, der jahrzehntelang das Geschäft geführt hat, hilft noch fleißig mit. Was machen Vater und Töchter, dass dieser Betrieb trotz Lebensmittelketten bestehen kann?
2: Wir arbeiten hart. Wir arbeiten hart. Wir sind ein reiner Familienbetrieb. Also jeder hat hier seine Arbeit, die Schwester, der Vater, ich. Wir schauen nicht auf die Uhr.
1: Dies erzählt Claudia Ringel inmitten der Geräuschkulisse der Wurstverarbeitung. Ein Extrazimmer für das Interview gibt es nicht.

0: Claudia und ihre Schwester Monika Ringel haben die Fleischerei 2009 von ihrem Vater übernommen. Dieser lernte das Handwerk ebenfalls von seinem Vater, der zuvor eine Fleischerei in der Webgasse hatte. Ein Traditionsbetrieb also, wie er im Büchel steht und der den Schwestern Ringel einiges abverlangt. Dennoch...
1: Ich könnte mir nichts anderes vorstellen, außer die Fleischerei. Ja, warum? Es ist ganz einfach lebenserhaltend mit dem, was wir, womit wir arbeiten. Gegenüber unseres Geschäfts war ein Kaffeehaus. Dann ist da eine Bank hineingekommen, die gibt es auch nicht mehr. Also gleich gegenüber uns zwei leere Lokale.

Traditionsbetrieb war ein Messerschleifer zum Beispiel. Oder war waren zwei Geflügelhändler, wirklich kleine Geflügelhändler noch. Papierhandlungen waren einige. Kürschner, bitte, waren auch bei uns. Drogerien, Reformhäuser, es war alles hier. Ja, mittlerweile haben sie es ersetzt durch Sushi-Lokale, so Kaffeehäuser, eigentlich viel Gastro. Jeder sagt, er will gutes Essen, er will nachhaltig also halt leben, er unterstützt, er möchte auch bezahlen. Und kurz vor der Entscheidung macht er einen Sidestep. Und darum gibt es keinen Geflügelhändler mehr und darum gibt es dieses Kinderwagelgeschäft nicht mehr, weil, weiß ich nicht, Kinder gibt es genug. Ja, es ist schade, die Diversität geht verloren.

0: Auf die Anfänge der Eltern hier im Geschäftslokal in der Gumpendorfer Straße schaut Claudia Ringel mit Nostalgie zurück. Das Leben spielte sich im Geschäft ab. Die Schwestern Ringel sogen das Gewerbe sozusagen mit der Muttermilch auf. Da wurde mitgeholfen, wenn es notwendig war, und auch Dinge wie etwa das Aufgabenschreiben wurden hier erledigt. Es war und ist nach wie vor trotz mancher Entbehrungen eine schöne und intensive Zeit.
1: Das ist so. Es ist die Fleischerei, es ist mit Sicherheit kein Honiglecken. Damals überhaupt nicht gewesen und jetzt für zwei Frauen schon gar nicht. Aber es ist ein sehr schöner Beruf. Und wenn die Kunde kommt und sagt, sieh, das war so gut, was wir gekauft haben, dann kriegt man halt seins zurück.

0: 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Eine Sendung der Reihe Stadtflanerin mit Geschichte und Stimmen aus Mariahilf, dem 6. Wiener Gemeindebezirk. Zwischen Wurstküche und Familienbetrieb wird deutlich, wie wertvoll traditionelles Handwerk für die Identität eines Bezirks ist. Gleichzeitig verändert sich Mariahilf ständig. Leerstehende Geschäftslokale werden zu Ateliers, Büros oder Werkstätten und eine neue kreative Szene prägt das Bild des Bezirks.
1: Neben den alteingesessenen Betrieben im Bezirk gibt es auch eine junge kreative Szene, die gerade in Mariahilf sehr stark im Wachsen ist. Eine interessante Initiative ist etwa jene von Raumplaner Jan Gartner und seiner Kollegin Kulturmanagerin Lisa Reimitz-Wachberger. Die beiden unterstützen Kreative bei der Entwicklung ihrer Ideen zu urbanen Projekten und deren Umsetzung. Auf das Gassenlokal in der Gumpendorfer Straße, dem Straßenzug der Kreativszene schlechthin, ist Jan Gartner zufällig gestoßen.
2: Ich würde mal prinzipiell sagen, dass die Gumpendorfer Straße so ein bisschen die Lebensader vom 6. Bezirk ist. Ja? Also von der Gumpendorfer Straße weg passieren unterschiedliche Entwicklungszyklen. Das kann man ganz schön sehen. So, es beginnt ja im 1. Bezirk so quasi der Kopf und führt dann bis zum 15. runter. Und die Gumpendorfer Straße hat tendenziell ein großes Erdgeschoss Geschäftssterben gehabt. Ja? Also der Kleinhandel hat es schwierig gehabt mit der Helfer Straße etc., mit den großen Einkaufszentren. Und diese Leerstände, die ziehen natürlich junge kreative Menschen an. Ja, das ist einfach ein Part der Gentrifizierung, ja, jetzt nicht negativ betrachtet, ja, im positiven Sinne. Und das kann man mitverfolgen.

0: Allerdings ist die Nutzung dieser Leerstände nicht überall gleich intensiv. In dem Teilabschnitt von der inneren Stadt zum Haus des Meeres etwa gibt es relativ wenig Leerstände. Im Bereich bis zur Stumpergasse ist es etwas anders und im letzten Drittel sei noch viel Leerstand zu beobachten. Und genau dort sehen die beiden viel Entwicklungspotenzial. Doch nicht nur direkt auf der Lebensader Gumpendorfer Straße siedeln sich die Jungen an.
1: Vor allem beim ersten Drittel, vom ersten quasi bis zum Apollo-Kino, da verästeligt sich's halt weg. Ja, also da gibt's dann einfach Adern, die von der Gumpendorfer Straße wegziehen. Und da sieht man viel in den Nebengassen. Ja, Nebengassen sind per se immer ein bisschen komplizierter natürlich, ja, weil man möchte ja irgendwie auch Präsenz haben und Aufmerksamkeit und man möchte gesehen werden. Aber vor allem in dem ersten Drittel, da kann man es sehr gut sehen, dass die Seitengassen auch einfach einen Aufschwung bekommen haben.
0: Doch wen meinen wir eigentlich, wenn wir von der kreativen Szene reden? Lisa Reimitz-Wachberger findet, dass ihr Coworking Space ein gutes Abbild davon ist, was sich so im 6. Bezirk tut. In dem Gemeinschaftsbüro, wo die beiden tätig sind, arbeiten junge Menschen aus verschiedenen Bereichen kommend. Architektur, Grafikdesign, Journalismus, Medien und Urbanismus.
2: Ich glaube, das ist eigentlich ein ganz guter Querschnitt. Damit wir alles abbilden können, müssten wir wahrscheinlich eine Schanklizenz erwerben, weil die Gastronomie im 6. ist schon sehr stark. Und natürlich, was mir immer mehr auffällt, wenn ich jetzt durch die Straßen gehe, dass jetzt so das Kunsthandwerk stärker wird. Sieht man in den Erdgeschosszonen kleine Galerien, überhaupt bildende Kunst und auch klassische Handwerksberufe, die irgendwie wieder ein bisschen neu interpretiert werden, sieht man eigentlich schon relativ häufig.
0: Die zahlreichen Initiativen der einzelnen Grätzeln und Gassen zeigen deutlich, wie sehr sich die dort ansässigen Betriebe zusammengehörig fühlen. In vielen Gassen, wie etwa der Theobald- oder Esterhazy-Gasse, werden regelmäßig Straßenfeste organisiert.
2: Und das sind jetzt so kleine punktuelle Entwicklungen, die man ganz gut beobachten kann. Das ist natürlich für mich immer der 6. Bezirk, finde ich sehr spannend, weil er halt so quasi natürlich die Lebensader Gumpendorfer Straße hat und dann aber sehr prominent begrenzt ist eigentlich. Von der Wienzelle, Naschmarkt, Untermarie-Hilfer Straße. Und deswegen ist es, glaube ich, egal wo man ist im 6., immer spannend, weil man immer interessante Punkte hat, die miteinander verbunden sind oder man selbst die Verbindung dann eben ist. Mir fällt jetzt spontan ein, so eine Antwort, die ich gelesen habe in einem Interview mit den Kellerkindern. Das ist so eine Hip-Hop-Rap-Formation aus dem 6. Bezirk, die ihren ersten Hit 1060 Wien interpretiert haben. Und da habe ich vor kurzem mal gelesen, dass er gesagt hat, ja, der 6. ist einfach der coolste Bezirk. Man hat da alles, was man braucht und er ist noch nicht so durchgehipstert wie der 7. Da habe ich mir gedacht, ja, es ist vereinfacht dargestellt, aber es hat schon seinen wahren Kern, also das muss man schon sagen. Ja, der Bezirk bietet einfach unglaublich viele verschiedene Qualitäten, also sei es jetzt für Kinder, Jugendliche oder eben Erwachsene, die hier wohnen oder arbeiten. Der 6. ist ja ein relativ kleiner Bezirk, ich glaube der zweitkleinste Bezirk von Wien, und man hat aber trotzdem nicht das Gefühl, dass man eingeengt ist. Man hat so viele Möglichkeiten, nach vorne, nach hinten, links und rechts zu gehen. Unterschiedlich, also verschiedene Architektur, verschiedene kulturelle Möglichkeiten, Theater, Kino. Die Gastronomie-Szene ist natürlich auch sehr divers. Man kann eigentlich, wenn man die Gumpendorfer Straße sich rauf und runter isst, kann man an einem Tag eigentlich die ganze Welt verspeisen. Und das sind halt natürlich Qualitäten, die hier sehr gebündelt auftreten und es natürlich deswegen auch so interessant machen. Ja.
0: Was ist es außerdem, das den Bezirk so charakteristisch macht?
1: Das ist eben wirklich dieses Langgezogene, dieses eine Lebensader, und von dieser Lebensader quasi sprießt so weg das Leben, diese Kompaktheit, dieses Brücken bauen zwischen 5. und 7. Diese hohe Dichte in diesem Bezirk, der irrsinnige Urbanität einfach auch mit sich bringt. Es ist die Durchmischung, die da einfach auch immer noch spannend ist. Ja. Dieses Platz geben eben für den einfachen Handwerker, den es da immer noch gibt, und den kleinen kreativen Kollektiven, Startups etc. Ja, beides kann koexistieren. Das ist wirklich das Schöne und Tolle. Und dieses Gefühl, dass auch politisch das sehr gewollt ist und das Miteinander wirklich auch nicht nur irgendwie als politische Fahne oder Slogan quasi irgendwo drüber hängt, sondern das gelebt wird. Und das, finde ich, macht den 6. durchaus eigenständig, sehr, sehr positiv für uns.
0: Dass in diesem Bezirk offenbar viel kreatives Potenzial vorhanden ist, zeigen nicht zuletzt auch interessante Initiativen, wie etwa das Projekt Kretzloase.
1: Kretzloase ist ja quasi eine Institution, die versucht, Parkplatzräume wieder für den Menschen zu öffnen, über kleine
3: Holzmöbel
1: etc., also Parklets. Wir selber haben ja auch eine vor der Haustür, und über solche Sachen sieht man auch noch, wie einfach, wie schnell man quasi den öffentlichen Raum wieder aufwerten kann, ja, dass es zu einem Miteinander führt, wo sich Leute treffen, ja, sei das jetzt einfach nur kurz ausrasten, auf den Bus warten oder abends wirklich ein Getränk zu nehmen. Und das ist ein öffentliches Möbelstück, das bis zu einem gewissen Grad öffentlichen Raum schafft, ja, der im 6. Bezirk tatsächlich auch sehr reduziert ist.
0: Und wird diese Bank, die vor dem Gassenlokal steht, auch angenommen?
1: Es war für uns sehr erfreulich zu sehen, dass es zum Ersten äußerst positiv von der Nachbarschaft angenommen worden ist. Und das ist ja auch nicht immer klar. Ja? Also es ist dann doch irgendwie ein Eingriff an das ästhetische Häuserbild bis zu einem gewissen Grad. Und die wenigen Skeptiker, die es gegeben hat, die waren dann ziemlich schnell mal überzeugt, ja, weil sie auch gesehen haben, hey, da sitzen ständig Menschen, sie selber sind dann auch drauf gesessen, ja, weil auf Holz sitzt es sich angenehmer wie auf Metall. Ja. Und da ist eine Schule in der Nähe, die Schüler nutzen das immer, wenn sie auf den Bus warten, dann hast du da bis zu 12 Schüler aufgereiht, wie so ein kleiner Hühnerhaufen, der auf den Bus wartet. Also das ist ganz, ganz entzückend, und es hat uns sehr geholfen, nochmal Kontakt mit dem Außen quasi zu generieren.

0: Maria Hilf blickt nach vorne, ohne seine Geschichte zu vergessen. Denn viele der heutigen Entwicklungen bauen auf einer langen Tradition von Handwerk, Unternehmergeist und Innovation auf. Vom historischen Handwerk bis zur Kreativszene der Gegenwart spannt sich ein weiter Bogen durch Maria Hilf. Im nächsten Kapitel führt uns das Hörbuch noch einmal durch den Bezirk selbst, zu seinen alten Dorfstrukturen, seinen Kinos und zu jener besonderen Urbanität, die den 6. Bezirk bis heute auszeichnet.
1: Die Ansiedlung von Gewerbe- und Handwerksbetrieben wurde verstärkt durch die interessante Lage des Bezirks zwischen Wienfluss und Mariahilferstraße, die bereits als Römerstraße eine traditionelle Handelsverbindung von Wien nach Westen darstellte. Zur Entlastung bei Hochwässern wurden Nebenarme des Wienflusses künstlich angelegt und konnten so auch einige Mühlen im Bezirk in Gang halten. Straßennamen wie die Windmühlgasse oder Heumühlgasse zeugen noch davon. Quer durch den Bezirk zogen sich auch zahlreiche Bäche, die heute in das Kanalnetz integriert sind. Auch sie prägten lange Zeit das Gewerbe, welches sich hier konzentriert ansiedelte. Doch wie begann das alles? Wie entstand dieser für Gewerbetreibende offenbar so fruchtbare Boden?
2: Der heutige 6. Bezirk ist ja zusammengewachsen aus verschiedenen Territorien. Also es gab kleine Dörfer wie Gumpendorf, ist ein sehr altes Dorf gewesen, bis ins 11. Jahrhundert. Dann Windmühle ist ein junges Dorf gewesen, ganz winzig, quasi einige Häuser rund um eine Windmühle. Und daneben gab es dann große Grundflächen, die landwirtschaftlich genutzt wurden von den verschiedenen Grundherren. Und neben den Mollert war der größte dann das Domkapitel, das zunächst einmal die Kirche betreut hat, also die Mariahilfer Kirche oder auch Heidenkirche, wie manche sagen. Dort rundherum war ein Friedhof und dort wiederum hatten sie Gründe, die sie verbaut haben, also sehr früh parzelliert worden. Aus dem entstand eine eigene kleine Vorstadt, nämlich Mariahilf.
1: Die Ortschaft Mariahilf entstand aus drei Weinrieden, in deren Mitte um 1570 das erste Haus errichtet wurde. Bis Mitte des 17. Jahrhunderts war dies das einzige Gebäude in dieser Gegend. Danach begann, um eine von den Barnabiten errichtete Friedhofskapelle, die Besiedelung des Areals.
2: Dann gab es eben diese kleinen Häuseransammlungen Windmühle und Leimgrube, die unterstanden dem Magistrat. Und dann gab es noch den Magdalenengrund, der auch jetzt lokalgeschichtlich interessant war. Das war eine eigene Gebäudegruppe großen Umfangs, die ursprünglich kirchlicher Besitz war und dann vom Magistrat gepachtet wurde. Also der Magistrat hat versucht, sozusagen seine Herrschaftsberechtigungen auszudehnen. Und dieses Magdalenengrund war der 5. Ortsteil, aus dem sich dann der 6. Bezirk zusammensetzte und war eine eigene barocke Kleinstadt, wenn man so will, die halt in sehr schlechtem Zustand war und dann erst nach dem Zweiten Weltkrieg abgerissen wurde. Also es wird unterschiedlich bewertet. Manche sagen, es war katastrophal, also man musste es abreißen. Manche sagen, man hätte es sanieren können. Dann hätte man heute sozusagen ein Stadtviertel aus dem 18. Jahrhundert konserviert, was touristisch und kulturmäßig vielleicht interessant wäre. Also man kann das so oder so bewerten.
1: Die unterschiedlichen Dörfer haben sich zu unterschiedlichen Zeiten herausgebildet, erzählt Walter Sauer.
2: Gumpendorf ist wahrscheinlich das älteste aus dem 11. Jahrhundert, andere sind wesentlich jünger und zusammengefasst in einem sogenannten Bezirk war es eigentlich erst um 1850, also sehr spät. Ursprünglich war das der 5. Bezirk, dann der 6. Und früher waren das eben einzelne Dörfer, unterbrochen von riesigen Feldern und Wiesen, die den adeligen oder kirchlichen Besitzern gehört haben. Schlösser gab es mit riesigen Gärten, zum Beispiel Kaunitz. Das war so ein bisschen auch der Sommersitz von manchen Adeligen. Also es war eigentlich eine sehr bunte und weitgehend unverbaute Landschaft.
1: Musik. Ende des 19. Jahrhunderts erfuhr der Bezirk durch die Wienflussregulierung an der südlichen Bezirksgrenze eine starke Veränderung. Der zuvor mit bewachsenen Uferböschungen versehene Fluss, der bei Hochwasser über die Ufer treten konnte, erhielt ein gemauertes Bett. Durch die Überwölbung des Flusses wurde Platz für den Wiener Naschmarkt und dessen Großmarkt geschaffen, welcher später dem Flohmarkt wich. Auch in kultureller Hinsicht hat der Bezirk einiges zu bieten. Ab 1797 wurde das Theater an der Wien errichtet und ein Jahrhundert später das sogenannte Semperdepot, welches jahrzehntelang als Depot für das Burgtheater diente. Was weniger bekannt ist, Mariahilf war auch ein Kinobezirk, erzählt der Sozialwissenschaftler Erich Diemitz, der seit 2008 das Bezirksmuseum leitet. Mit dem Entstehen von Kinos im Bezirk eröffnete sich eine ganz neue Welt für die Kinder der damaligen Zeit.
3: Für uns Kinder war total faszinierend, dass bei jedem Kino wöchentlich wechselnd Standbilder gezeigt wurden. Und die haben mich natürlich fasziniert. Es gab dieses Schäfer-Kino, eigentlich ursprünglich ein Theater, und da waren die Bilder mit so einem schwarzen Tick so zugepickt, weil das irgendwie anstößige Aufnahmen waren. Da war aber nicht wirklich was dahinter. Jeder Bikini ist zugepickt worden.
1: Das waren Filme wie beispielsweise Der Verrat mit Brigitte Bardot in Schwarz-Weiß oder Ingmar Bergmann-Filme wie Das Schweigen. Und dann gab es auch Kinos einer ganz anderen Ausrichtung.
3: Das Flottenkino war auch interessant. Da hat es immer vorher eine Modenschau gegeben. Die hat eine gute halbe Stunde gedauert. Es sind Damen mit verschiedenen Gewändern gekommen, meistens von Modehäusern der Mayhilferstraße oder aus dem Bezirk. Und es war immer dabei ein Konferencier. Wir haben ihn immer genannt, den Herrn mit der Wendeweste, weil er hat eine Weste gehabt, die konnte er auch umdrehen. Und der hat die Herrenmoden repräsentiert. Und nachher sind die Wochenschauen gekommen und die Ankündigungen für die folgenden Filme und Reklam, die war damals meistens noch mit Dias. Ein Kinoabend war da relativ lang.

0: Wer Geschichte erzählt, erzählt oft von Männern. Doch auch Maria Hilf wurde von starken Frauen geprägt. Frauen, die für Bildung, bessere Arbeitsbedingungen und gesellschaftliche Teilhabe gekämpft haben. Viele ihrer Geschichten sind heute noch immer zu wenig bekannt. Gemeinsam mit der Kunst- und Kulturvermittlerin Petra Unger, sie ist auch Begründerin der Wiener Frauenspaziergänge, begeben wir uns nun auf die Spuren einiger dieser außergewöhnlichen Frauen im 6. Bezirk.
1: Der 6. Bezirk Wiens ist Geburts-, Wohn- bzw. Wirkungsstätte von vielen berühmten Persönlichkeiten. Hier wurde Ferdinand von Sars geboren, Josef Haydn schrieb hier sein Alterswerk Die Schöpfung und auch Beethoven oder der Politiker Alfred Adler lebten hier. Die Liste an interessanten Frauen mit Bezug zum 6. Bezirk ist ebenfalls lang. So wurde etwa die berühmte Tänzerin Fanny Elsler hier geboren oder Selma Freud, die erste österreichische Frau, die in Wien in Physik promovierte und Begründerin der Wiener Gemeinde der Heilsarmee war. Interessante Frauen, die im Bezirk lebten und wirkten, gab es einige, erzählt Petra Unger, Kunst- und Kulturvermittlerin sowie Begründerin der Wiener Frauenspaziergänge. Eine herausragende Persönlichkeit etwa war auch Amalie Rieber. In einer euphorischen Rede 1893 fordert die 17-Jährige bessere Arbeitsbedingungen und höhere Löhne für die Mitarbeiterinnen ihrer Arbeitsstätte, der Wiener Textilfabrik Firma Heller und Sohn.
2: Das waren unzumutbare Arbeitszustände in dieser Zeit, also Temperaturen von bis zu 40 Grad und mehr während der Arbeit, vor allem im Sommer, keine Pausenzeiten, tyrannische Vorsteherinnen, die sie zur Arbeit angetrieben haben, zu wenig Lohn für zu viel Arbeit, 12-Stunden-Tage, keine Mittagspause, keine Krankenversicherung, keine Pensionsversicherung. Das, was uns heute so selbstverständlich erscheint, war damals völlige Utopie. Und Amalie Rieber beginnt eine Rede zu halten. Es war schon der 1. Mai, der gerade etabliert wurde im selben Jahr 1893. Und da hält sie eine Rede und wird postwendend gekündigt. Und das war der Auslöser für den Streik. Die Frauen fordern die Wiedereinstellung von Amalie Rieber-Seidel und kombinieren das auch gleich mit ihren politischen Forderungen. Arbeitszeitverkürzung, bessere Arbeitsbedingungen und höheren Lohn. Und auch die Kündigung bzw. die Kündigung der Vorsteherin, der tyrannischen bzw. eben deren Einschränkung, also dass die nicht so willkürlich mit den Arbeiterinnen umgehen kann.
1: Amalie Rieber engagierte sich später in der Frauenbewegung. Die Jahre vor dem Ersten Weltkrieg waren die Jahre ihres stärksten frauenemanzipatorischen Engagements und nach Ausrufung der Republik war Amalie Seidel, wie sie später hieß, Wiener Gemeinderätin und später dann Abgeordnete zum Nationalrat. Bekannter ist wahrscheinlich der Name einer anderen bedeutenden Frau, Marianne Heinisch. Eine Erinnerungstafel an der Außenfassade des Gymnasiums in der Rahlgasse erinnert an sie. Die Schule war das erste Gymnasium für Mädchen auf dem Gebiet der heutigen Republik, die Mädchen zur Hochschulberechtigung führte.
2: Marianne Heinisch gilt so quasi als die Grande Dame der Mädchenbildung, wobei sie ganz sicher nicht die einzige war, sie war nur die bekannteste. Marianne Heinisch stammt aus bürgerlichen Verhältnissen, aus wohlsituierten industriellen Verhältnissen und beschreibt in ihren Erzählungen ein Schlüsselerlebnis von einem Gespräch mit einer Freundin, deren Ehemann krank geworden war, deshalb das Unternehmen nicht mehr führen konnte und die beiden dann miteinander intensiv beraten haben, wie denn ihre Freundin Geld verdienen könnte, um die Familie zu ernähren. Und in dieser Überlegung sind sie draufgekommen, dass sie eigentlich nichts Praktisches und Handfestes gelernt hat. Sie hat Französisch gelernt, sie war mehrsprachig, sie konnte Klavier spielen, aber mit all dem konnte man eben keine Familie ernähren. Und das Entsetzen bei Marianne Heinisch war sehr groß, dass dieser Mangel an Bildung und auch an Ausbildung dazu führt, dass die Frauen keine Existenzgrundlage haben und völlig abhängig sind von den Männern. Und da hat sie sich dann begonnen einzusetzen für Mädchenbildung und sie hat das in einer anderen Weise getan als andere Frauenvereine. Es gab den Frauenerwerbsverein, der hatte die Vorstellung, die Frauen sollen professionalisiert werden in dem, was sie ohnehin tun, also kochen, putzen, Kinder betreuen und sollten professionelle Fachkräfte, also Kindergärtnerinnen, Hausangestellte, gut geschult und professionalisiert werden. Marianne Heinisch ist über das hinausgegangen und war der Ansicht, die Frauen sollten Matura machen können und sollten dann an die Universität gehen. Und das zu einer Zeit, wo die Universität für Frauen noch vollständig geschlossen war. Die Wiener Universität wurde 1365 gegründet und hat erst 1897 ihre Tore für Frauen geöffnet.
0: Sie hören Radio Augartenstadt mit einer Sendung aus der Reihe Stadtflanerien mit Geschichte und Stimmen aus dem 6. Wiener Gemeindebezirk. Maria Hilf war und ist ein Bezirk des gesellschaftlichen Wandels. Menschen haben hier nicht nur Kunst, Musik und Wissenschaft geprägt, sondern auch für bessere Lebensbedingungen, Bildung und Gleichberechtigung gekämpft. Viele dieser Entwicklungen wirken bis heute nach. Der 6. Bezirk hat sich auch zu einem Ort entwickelt, an dem Offenheit, Vielfalt und ein selbstverständlicher Umgang mit unterschiedlichen Lebensentwürfen ihren Platz gefunden haben. Genau dorthin führt uns nun die nächste Station. Zu Ingrid Mack, einer Pionierin auf dem Gebiet der Erotik. 1994 hat sie in Wien das Kondomi eröffnet. 10 Jahre später wurden dort auch Sex-Toys verkauft. Die Nachfrage war groß, so wurde im Jahr 2008 das Liebenswert, Wiens erster Sexshop für Frauen, eröffnet. Das Liebenswert, diesen Shop, hat Ingrid Mack zufolge seit einiger Zeit ein Großkonzern übernommen und sie ist nicht glücklich über die Weiterentwicklung und Führung des Geschäfts in der Esterhazy-Gasse. Doch ihre Vision bleibt. Es braucht Erotikfachgeschäfte für Frauen und alle, die Frauen lieben, um zu zeigen, dass Frauen einen anderen Zugang zu Sex haben.
1: Der 6. Bezirk ist in vielerlei Hinsicht einzigartig. Herausragend ist beispielsweise sein traditionell offener Umgang mit den Themen Sexualität bzw. den Gruppen Schwulen, Lesben und Transgender, wie man an Institutionen im Bezirk wie die Türkis-Rosa-Lila-Villa oder AIDS-Hilfe ablesen kann. In Maria Hilf wurde übrigens das erste Kondomfachgeschäft Österreichs eröffnet. Warum es Geschäftsführerin Ingrid Mack ausgerechnet in diesen Bezirk zog?
3: Der 6. Bezirk war mir eigentlich immer schon sehr sympathisch, weil Maria-Hilfer-Straße, aber dennoch so ein bisschen so ein Kretzelgefühl. Natürlich war ausschlaggebend, dass ich dort mein erstes Geschäft gefunden habe. War ja auch nicht so einfach mit einem Kondomfachgeschäft, kriegt man auch nicht so leicht einen Mietvertrag. 1994, wie ich angefangen habe, war also Sexualität noch ziemlich ein Tabuthema. Kondome ziemlich noch pfui und gaga. Andersrum lebende Menschen, sprich schwule, Transgender oder lesbische Frauen, haben sich noch ein bisschen verstecken müssen. Also es war nicht so offen wie heute. 25 Jahre, das ist eigentlich eine ganze Generation, wenn man so denkt. Und einfach, dass ich von Anfang an hier wahrgenommen wurde und dass man sich gefreut hat, dass es so ein Geschäft gibt, das war eigentlich auch so der Beweggrund. Okay, da fühle ich mich wohl, da lasse ich mich nieder, da bleibe ich auch. Wie gesagt, meine ganzen Geschäfte waren immer da in dem Kretzel und man kennt die Menschen dann auch schon. Und ja, ich bin mittlerweile die Chefin von allen, die mich so kennen. Hallo Chefin.
1: Heute ist Ingrid Max Kondomi-Geschäft in der Esterhazy-Gasse, früher Otto-Bauer-Gasse, längst kein Aufreger mehr. Anfänglich war das aber anders. Da kam schon einiges an Gegenwind.
3: Ich war mir meiner Sache sehr bewusst. Ich habe gewusst, es wird funktionieren. Ich habe einen Traum gehabt. Und ich wollte Menschen mit HIV und AIDS helfen, verantwortungsvolle Sexualität ausleben zu können. Und ich wollte Jugendliche und alle Menschen,

0: noch stehen gesehen. Das waren dann mittlerweile auch schon in die Tage gekommene. Und das war eigentlich sehr bekannt als Stundenhotel. Also da direkt bei mir wurde das hier im ersten Stock dann der Liebe gefrönt. Und zum Beispiel auch vor dem Umbau des Hauses hier, ich bin Neumieterin dann gewesen, war auch im Keller unten, wo wir jetzt das Kondommuseum haben. Also ich habe auch ein Kondommuseum hier auf 100 Quadratmeter. Und da haben sich wohl die Schwulen immer ein Stelldich eingegeben. Also das war so anscheinend auch der erste Platz, wo ein Schwulentreffen war.
1: Warum dieses Etablissement Hotel Burgenland hieß, ist nicht so genau bekannt. Ingrid Mack hat eine Vermutung.
0: Weil das die Esterhazy-Gasse ist und das Schloss Esterhazy ja im Burgenland ist, nicht? Und ich denke, dass das so diesen Zusammenhang dann gefunden hat. Und ältere Herrschaften reden mich immer wieder auch darauf an. Wissen Sie, was das früher war? Sage ich, ja, ich kann mich sogar noch erinnern und habe das noch mitgekriegt. Es wurde dann 2004 wurde das ganze Haus generalsaniert und da war es dann mit den Damen auch vorbei.
1: Ja, der Bezirk hat schon etwas sehr Intimes. Die vielen Treppen, verwinkelten Gassen und begrünten Hinterhöfe geben Maria Hilf einen ganz besonderen Flair. Irgendwie romantisch und animierend.

0: Maria Hilf erzählt viele Geschichten von Kunst und Kultur, von Frauen, die für Bildung und bessere Arbeitsbedingungen kämpften, von einem offenen und vielfältigen Bezirk. Doch hinter manchen Fassaden verbergen sich auch Geschichten von Mut und Widerstand. In der Theobaldgasse 8 in Maria Hilf wurde am 1. Jänner 1902 Hans von Donani geboren, der Sohn des ungarischen Komponisten Ernő von Donani. Seine ersten Lebensjahre verbrachte er hier in Maria Hilf, bevor die Familie nach Berlin zog. Als Jurist wurde Hans von Donani später zu einer Schlüsselfigur des bürgerlichen Widerstands gegen das NS-Regime. Gemeinsam mit seinem Schwager, dem evangelischen Theologen Dietrich Bonhoeffer, und vielen weiteren Mitstreitern half er unter anderem dabei, verfolgte Jüdinnen und Juden außer Landes zu bringen und leistete aktiven Widerstand gegen die nationalsozialistische Diktatur. Noch wenige Wochen vor dem Ende des Zweiten Weltkriegs mordeten die Nationalsozialisten weiter. Am 9. April 1945 wurde Hans von Donani im Konzentrationslager Sachsenhausen hingerichtet, am selben Tag wie sein Schwager Dietrich Bonhoeffer im KZ Flossenbürg. An Hans von Donani erinnert in der Theobaldgasse bis heute leider keine Gedenktafel. Gerade deshalb lohnt sich der Blick auf diese Geschichte. Denn Erinnerung beginnt oft dort, wo wir im Alltag achtlos vorbeigehen. 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
0: Bei Radio Augartenstadt kommen wir nun zu Ramona Kaschier, Singer-Songwriterin, Komponistin, Musikerin. Sie bringt eine aktuelle Perspektive auf den 6. Bezirk ein. Seit ihrem Umzug aus Vorarlberg im Jahr 1999 fühlt sie sich im 6. Bezirk zu Hause. Hier gründete sie ihre Familie, entwickelte ihre künstlerische Arbeit und fand ihre Wurzeln in Wien. Besonders die Gumpendorfer Straße verbindet sie mit prägenden Erinnerungen. Dort begann sie, Gedichte der Kärntner Dichterin Christine Lavant zu vertonen, ohne zunächst zu wissen, dass auch Lavant einst die Gumpendorfer Straße besucht hatte. Im Gespräch mit mir erzählte

0: Ja, ich bin Musikerin, habe studiert Philosophie in Innsbruck und dann in Wien und bin so überhaupt nach Wien gekommen durch mein Studium, durch die Musik von Vorarlberg weg 1994 und bin dann im 6. Bezirk so richtig heimisch geworden in Wien.
1: Das heißt, wir können uns heute auch ein bisschen anschauen, was sich denn da in den letzten 25, 26, 27 Jahren verändert hat in deiner Perspektive. Was ist dein Bezug zum 6. Bezirk, zu Maria Hilf?
0: Also in Maria Hilf, da bin ich wirklich angekommen. Da habe ich zum ersten Mal so etwas wie, hier möchte ich wohnen, hier fühle ich mich zu Hause. Das habe ich davor nie gehabt. Weder in Vorarlberg noch in Innsbruck schon gar nicht. Und dann im 2. Bezirk war ich recht gern, aber im 6. Bezirk, das war so, da fühle ich mich zu Hause. Ich liebe den 6. Bezirk. Jetzt ist der mein Wohlfühlbezirk. Ich gehe dort, mir ist alles vertraut. Meine Kinder sind dort aufgewachsen. Meine Tochter lebt immer noch dort zu Hause quasi. Ich bin mehr oder weniger ausgezogen und pflücke und komme aber immer wieder gerne nach Hause.
1: Geht es da um die Menschen im 6. Bezirk oder, weil du sagst, auch vom Land nach Wien gekommen und im 6. Bezirk wohlgefühlt oder das Anonyme, dass es vielleicht mehr um die Architektur geht, um das Gefühl allgemein oder was macht den Bezirk für dich jetzt so speziell und liebenswert?
0: Ja, es ist schon die Anonymität. Es ist, dass so viele unterschiedlichste Menschen miteinander auf engem Raum leben und sich einfach in Ruhe lassen. Jeder hat sein Leben, jeder hat seine Geschichten. Und das mag ich, dass das alles so bunt durchgemischt ist im 6. Bezirk. Und wenn man lange dort wohnt, dann kennt man natürlich manche Leute vom Sehen, die gehören dann zum Stadtbild dazu. Man sieht Kinder heranwachsen und das macht das Ganze sehr speziell. Also das, glaube ich, macht es auch aus, dass ich mich dort zu Hause fühle.
1: Wenn du jetzt jemanden, sagen wir mal, aus Vorarlberg den Bezirk beschreiben müsstest und jemanden aus Wien, der den Bezirk nicht so gut kennt, gibt es da Unterschiede? Wie würdest du den Bezirk anderen Menschen beschreiben?
0: Gut, den Vorarlbergern braucht man gar nichts beschreiben und erklären, weil der Großteil hasst Wien. Denen sage ich immer nur, dass es keinen schöneren Bezirk wie den 6. Bezirk gibt. Und wenn sie dann kommen, sind sie völlig schockiert. Mein Vater ist nie zum Beispiel mit dem Auto gekommen, weil er immer Angst hatte, dass man ihm das Auto stiehlt. Ja. Aber wir hatten damals noch, bei der Hofmühlgasse gab es einen Würstelstand. Das war dann sein Ziel Nummer eins. Und auch damit konnte man ihn dann doch von Vorarlberg weglocken. Der Würstelstand in Wien, das kann schon was. Also den Vorarlbergern, denen würde ich einfach so eine ganze Route von Würstelständen aufzeigen im 6. Bezirk und da gibt es ja ganz viele. Ich war selber damals schon vegetarisch unterwegs. Für mich war der 6. Bezirk am Anfang, wie wir hergekommen sind, wirklich ein Schock, weil es gab keine gescheiten Lokale. Am Wochenende war sowieso alles zu und also ich bin so dankbar und froh, dass jetzt alles sich so schnell auch verändert hat in so einer ganz bunte Gesellschaft auf allen Ebenen. Und das mag ich wahnsinnig gern an Wien.
2: Ich wollte von Ramona Kaschier wissen, wie musikalisch oder künstlerisch sie den 6. Bezirk wahrnimmt. Stichwort Dichterin Christine Lavant und Schriftsteller Arno Geiger.
0: Ja genau, der Arno Geiger wohnt im 6. Bezirk. Wir kommen ja zufällig aus demselben Dorf. Also wir wohnen auch in Wien im selben Dorf. genau, ansonsten, es ist interessant, weil ich habe im 6. Bezirk, im Bezirksmuseum habe ich mein erstes Album von den Laban-Vertonungen präsentiert. Und dort bin ich eben aufmerksam gemacht worden auf einen Postkartenverkehr mit Christine Lavant und den Lampersbergern. Die haben dort gewohnt in der Gumpendorfer Straße Nummer 15, ist dort beim Sperl. Und dort ist sie quasi da, war sie oft zu Besuch. Es riecht.

Christine Lavant ist eine Kärntner Dichterin, eine Lyrikerin. Es gibt von Thomas Bernhard einen Gedichteband, eine Sammlung, und da sagt er, sie hat nie diese Aufmerksamkeit bekommen, die sie verdient hätte. Und ich habe im Laufe meines Studiums bin ich auf sie gestoßen und habe angefangen, ihre Gedichte zu lesen und bin auf Musik, überraschend, wirklich auf Musik gestoßen und habe angefangen, einfach das niederzuschreiben, was ich gehört habe. Und so sind halt ein Album nach dem anderen entstanden. Wollte ich eigentlich nur für mich archivieren, dass ich das nicht vergesse, weil ich kann keine Noten schreiben. Ich nehme quasi alles auf und schreibe halt Akkorde nieder und so. Aber die Melodien, das muss ich mir alles merken, und deswegen habe ich alles aufgenommen. Und und dann war es schön, eben diese Verbindung zu sehen, dass wir Gumpendorfer Straße, das heißt in der Gumpendorfer Straße 109, dort habe ich die ersten Vertonungen gemacht. Und dort hat alles angefangen. Da waren plötzlich 5, 6, 7 Lieder da aus dem Nichts. Und dann habe ich immer weitergemacht. Und dann auf der Gumpendorfer Straße, in der Mitte von der Gumpendorfer Straße, da haben wir dann wirklich ganze Platten aufgenommen im dritten Stock. Und wir sind, also sie ist 73 gestorben, ich bin 73 geboren. Und ja, sie ist mir eine Vertraute. Oh.

0: die Themen, wie können Themen so ähnlich sein, obwohl Generationen dazwischen sind und obwohl die Sprache ganz unterschiedlich ist. Aber Menschen haben, glaube ich, immer ganz ähnliche Themen.
1: Welche Themen sind denn das bei der Christine Lavant? Gibt es so einen Kanon, der sich da irgendwie durchzieht, welche Themen das sind?
0: Ja, man könnte, glaube ich, sagen, die Ausgeschlossenheit. Die Ausgeschlossenheit aus der Gesellschaft, Ausgeschlossenheit aus der Familie später. Sie ist aufgewachsen als 9. Kind und dann sind halt alle weg, alle aus. Die Schwestern haben geheiratet, sie ist irgendwie so übergeblieben, weil sie als Kind krank war viel, sie hat nie dazugehört, sie war keine Künstlerin in dem Sinn, über die man geredet hat, weil sie einfach so am Rand, sie hat ganz am Rande der Gesellschaft gelebt und das ist schon ein Thema, das mich sehr beschäftigt. Also es gibt so viele Menschen, die einfach ganz am Rand leben oder gar nicht wissen, wie sie sich einbringen können und wenn sie es können würden, wüssten sie immer noch nicht wie. Also das ist schon den Hauptakteuren zuzuschauen und zu wissen, man verfügt nicht über diese Ressourcen. Ich glaube, das ist das Thema, was mich fasziniert bei ihr auch. Was tun, wenn der Körper nicht funktioniert? Ja, wenn der Körper eigene Gesetze hat und jeder, der mit körperlichen Einschränkungen zu tun hat, weiß, man kann einfach und muss damit leben.

Das war Radio Augartenstadt über Maria Hilf, über einen Bezirk, der sich immer wieder neu erfindet und dabei doch vieles bewahrt. Zwischen alten Handwerksbetrieben und kreativen Freiräumen, zwischen Frauen und Widerstandsgeschichte, gelebter Vielfalt und persönlichen Erinnerungen zeigt sich ein Stadtteil, der von den Menschen lebt, die ihn gestalten. Vielleicht ist genau das das Besondere an Maria Hilf. Hinter beinahe jeder Hausfassade verbirgt sich eine Geschichte. Und oft genügt ein offener Blick oder ein kleiner Umweg, um sie zu entdecken. Damit endet unsere heutige Stadtflanerie durch den 6. Wiener Gemeindebezirk. Die historischen Beiträge stammen aus dem Hörbuch Maria Hilf, herausgegeben vom Aktionsradius Wien und redaktionell gestaltet von Carola Timmel. Die aktuelle Perspektive auf den Bezirk brachte uns Musikerin Ramona Kaschier im Gespräch näher. Am Mikrofon verabschiedet sich Mischa Händel. Danke fürs Zuhören und vielleicht führt Sie Ihr nächster Spaziergang ja nach Maria Hilf. Nehmen Sie sich Zeit zum Flanieren. Es gibt noch viel zu entdecken. Musik.

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0: sind, beginnen sie zu schreien, es gibt Leute, die beginnen zu weinen, es gibt Leute, die lassen es voll in sich drin und werden still, wenn sie wütend sind. Deswegen, ich finde, Wut ist eigentlich eine sehr spannende Emotion.
1: Für mich ist Wut sehr viel mit Trauer verbunden auch. Also ich bin, wenn ich wütend bin, schon oberflächlich, sage ich jetzt mal, eher wütend und eher laut und genervt. Aber so im Untergrund, finde ich, schwingt bei Wut immer so eine leichte Trauer mit.
2: Das sind Sarah und Marie. Gemeinsam mit Morena standen sie für das Stück Female Rage hinter der gelben Tapete auf der Bühne. Was haben weibliche Wut, Sigmund Freud und die griechische Mythologie eigentlich gemeinsam? In dieser Folge begleiten wir die drei Schauspielerinnen. Sarah hört ihr gleich nochmal. Übrigens hat das Stück im Mai 2026 im WUK Premiere gefeiert.
3: Ich kann dich nicht leiden. Was du sagst oder wie du es sagst. Ich finde deine Gedanken doof. Ich finde es doof, wie du die anderen Menschen behandelst. Und ich hasse deine Witze. Die sind unerträglich, deine Witze. Und ich lache wie eine Blöde darüber. Der arme Kleine soll ja bloß nichts merken. Nein! Du sollst endlich mal checken, dass ich es hasse, dass du überall mit hinkommst. Als wären wir die besten Freunde oder ein Paar. Weil wir können nie befreundet sein. Und ein Paar schon gar nicht. So wie du die anderen Menschen anguckst, als wären sie ein Haufen Scheiße am Boden und du könntest draufsteigen. Als wärst du ein Held in einem Film.
2: Regie führt Rita Dummer. Bekannt ist die Theatermacherin dafür, den Vorhang für politische Themen zu heben. Die Feministin Audre Lorde würde jetzt fragen, was ist überhaupt unpolitisch? In dem szenischen Stück werden historische Handlungsstränge sichtbar und miteinander verwoben. Was bewegt Rita Dummer dazu, Kunst zu machen, die weiblich gelesene Emotion in den Vordergrund rückt?
4: So geht das nicht, so darf man sich nicht aufführen, das darf man nicht machen. Wenn das bei den Jungs war, war das halt die Raufen halt oder sonst was. Und wenn Mädchen raufen, was natürlich nie lustig ist, wird es aber trotzdem einfach anders bewertet. Ja? Na, generell ist es ja ein Mix aus sehr, sehr vielen Sachen. Die Griechen haben ja generell diese Thematik am stärksten behandelt. Also es ist sozusagen das Einzige, was es thematisch zudem wirklich gut bearbeitet gibt, sind die Griechen, weil die natürlich auch psychologisch irrsinnig stark Dinge bearbeitet haben. Das gibt's dann nicht mehr. Frauen so stark wie in der griechischen Mythologie gibt's nicht. Ja, also die sind abgeschaffen worden. Ja? Aus dem Grund sind die Erinnerungen natürlich so was Befreiendes, weil das ein chorisches Ansprechen von einem Thema ist und diese Texte einfach wahnsinnig geil sind.
5: Oh Schmerz, entsetzlich ist der Schmerz. Seht nur meine Flammenaugen, wie sie sprühen, vom Zorn entflammt. Ach wehe, seht, wie ich schüttle mein Blutgewand, das über und über triefet vom Blut der Mutter.
2: Neben dem Chor stehen einzelne Figuren im Vordergrund, etwa Kassandra aus der griechischen Mythologie, gespielt von Morena.
6: Apollo gab Kassandra die Gabe der Weisheit. Doch als sie sich ihm sexuell verweigerte, bestrafte er sie mit einem Fluch. Sie soll die Wahrheit sehen, doch niemand soll ihr glauben. Ihr Fluch, das Kassandra, das Schicksal unzähliger Frauen. Wissenschaftlerinnen werden unterzitiert, ihre Expertise nicht gehört, ihre Erfolge einem Mann zugeschrieben. Aktivistinnen sind laut, übertrieben, hysterisch. Opfern von Gewalt wird nicht zugehört. Frauen wird nie geglaubt, obwohl sie die Wahrheit sehen.
0: Also bei meiner Rolle war das eben so, ich habe ja eben die Kassandra gespielt und sie hat halt eben diese ganze Geschichte eben mit, was passiert ist. Und ich finde halt einfach, als Frau kann man sich einfach sehr gut in so eine Rolle reinversetzen. Und ich finde halt einfach mal so, ja, okay, Ich wurde zwar jetzt im warmen Leben nicht wirklich gehört, aber jetzt bei dem Stück schon eher. Und sowas anzunehmen, finde ich eigentlich auch sehr befreiend. Einfach so, ja, es gibt solche Menschen, die man einfach nicht hört, einfach weil man ihnen aus irgendwelchen Gründen nicht glaubt. Und ich finde sowas, wenn man eine Person ist, bei der das der Fall ist, ist sowas eigentlich sehr befreiend.
2: Gehört werden. Ist Rage auch ein Ausdruck des Wunsches nach Verständnis? Und warum hat Rita genau diesen Begriff für den Titel des Stücks gewählt?
4: Also ich finde eigentlich, dass Rage als oder Rage eigentlich ein viel genauerer Begriff ist, weil Wut einfach immer besetzt ist, eigentlich mit von der Emotion mit Aggression.
2: Female Rage können übrigens Menschen aller Geschlechter empfinden. Der Begriff beschreibt die Wut auf gesellschaftliche Strukturen, die durch ein binäres Geschlechterverständnis entstehen. Binär heißt vereinfacht gesagt zweigeteilt. In diesem Fall Mann und Frau. Eindeutig und ohne Raum dazwischen. Rage bezieht sich außerdem auf die Gewalt, die weiblich gelesene Personen erfahren, allein weil sie existieren. Schon in der Bibel und in historischen Verhaltensratgebern finden sich Hinweise auf die Unterdrückung der weiblichen Rolle. Auch Sigmund Freud, einer der einflussreichsten Denker des 20. Jahrhunderts, spielt mit seinen Texten zur Hysterie eine tragende Rolle dabei, wie weibliche Gefühle eingeordnet wurden.
6: Ich bin wütend. Ich bin die ganze Zeit so unfassbar wütend. Und ich weiß nicht, warum ich die ganze Zeit so wütend bin. Ich bin es.
7: Jede dritte Frau erlebt in ihrem Leben körperliche oder sexuelle Gewalt.
6: Es glaubte mir niemand.
7: Das Zuhause ist der gefährlichste Ort für Frauen. Es beherbergt über 45% der Mörder von Frauen. Sie sind Familie, sie sind Partner. Sie opfern jedes Jahr 80.000 Töchter.
6: Manchmal glaube ich, dass es eine riesige Menge an Frauen sind hinter meiner Tapete. Manchmal nur einen. Sie packen an den Streifen und rütteln fest an ihn. Und die ganze Zeit versuchen sie alle herauszukommen. Ich prophezeie wahr und doch glaubt mir niemand.
7: Die Krankheit erklärt nicht das Verhalten, sie erklärt das Geschlecht. Frauen leiden an Hysterie, Männer an Neurasthenie. Mädchen lernen früh, ihre Gefühle zu unterdrücken. Jungen dürfen aggressiv sein. Mädchen verlieren ihren Wut dadurch nicht, sie lernen nur, sie nach innen zu lenken.
8: Ich finde natürlich, ist es wichtig, dass viele Sachen überspitzt sind, weil es braucht dieses Aufrütteln, es braucht dieses Hey Leute, werdet wach, es müssen jetzt die harten Fakten kommen, es sind teilweise überspitzte Sachen. Aber ich glaube, vor allem wenn es darum geht, vor allem männlich gelesene Personen von diesem Thema zu überzeugen, ist es nicht immer der richtige Weg. Dann ist es nicht immer der richtige Weg, gleich mit allem drauf zu hauen und dieses so ganz überspitzt und groß zu machen, weil so fühlt man sich also sehr offensichtlich auch angegriffen. Tendieren dann Leute dazu, dass sie dem Thema wieder abgeneigt sind. Deswegen finde ich es wichtig, dass man das Thema erklärt, aber jetzt nicht Leute damit bombardiert, weil sonst kann es ja wieder dazu führen, dass Leute davor wegrennen. Und das wollen wir eigentlich nicht.
2: Die Zeit bleibt nicht stehen. Emotionen werden zurückerobert. Interpretation selbst in die Hand genommen und auf die Bühne gebracht. Insgesamt ordnet das Stück gesellschaftlich geprägte Interpretationen des Emotionalen neu und spiegelt zugleich aktuelle Entwicklungen wider. Klar wird, wer, wann und wie fühlen darf, hat sich historisch immer wieder verändert. Auch in der letzten halben Stunde haben sich soziale Codes gefestigt und wieder gelöst. Was als normal gilt, entscheidet sich genau in diesem Moment. Rita hat mir außerdem erzählt, dass Theater für sie gelebte Therapie ist. Wann hast du das letzte Mal Female Rage gespürt? In welchen Situationen darf deine Wut Platz einnehmen? Seit der Produktion dieser Folge denke ich jedenfalls öfter daran. Falls du diese Folge verpasst hast oder deine Gedanken mit mir teilen möchtest, findet ihr sie kostenlos und ohne Anmeldung im CBA-Archiv. Mein Name ist Sarah Pierre Roland und ich wünsche euch noch einen wunderschönen Montagabend. Thank you.
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Namaste und Servus. Willkommen wieder zu Namaste Vienna, nur auf Orange 94.0. Welcome everybody to Namaste Vienna on Orange 94.0 in July 2026. I hope you all have a wonderful summertime. Und ihr konntet im Juli schon ganz viele schöne Sachen erleben, die man so im Sommer gerne macht. Radfahren, Picknicken, Schwimmen, ein bisschen in die Berge gehen oder vielleicht wegen der Hitzewelle von einem Museum in Sixty tingeln. Das wäre so mein Tipp, oder? Im Keller irgendwie überdauern. So nennt man das. Persönlich, ich darf gestehen, ich bin geflohen, aber auf die Dauer wird es mich auch nicht retten vor der nächsten Hitzewelle. Well, I hope you all have a good time and maybe you also had a chance to go to Impulse Dance and do a little bit of Indian dancing or try something like ballet or hip-hop or something totally different, like access syllables or something like something new to learn how your body can move. So, I'm here also to give you a chance to move again. Wir werden heute auch wieder ausreichend Möglichkeit zum Shaken haben. Aber jetzt möchte ich mal mit einem kleinen Klassiker starten für uns alle.

Welcome everybody to Namaste Vienna on an Orange 94.0. Yeah, well, that was Giovanni Janneman from the movie Namakalal from 1982. And it was featuring Asha Bosley, actually, just to make a full circle to our last show, where I did a feature on this beloved singer of Bollywood movie songs, actually. Es war nochmal ein Rückblick auf unsere letzte Sendung, wo wir ein Feature für Asha Bosley gemacht haben, die leider heuer im Frühjahr verstorben ist, im hohen Alter von mehreren 90, und nachdem sie uns viele, viele tausende Songs quasi geschenkt hat. Und ich habe euch letztes Mal ja auch gesagt, ich möchte da noch ein klein bisschen etwas nachlegen, und dementsprechend hören wir da mal ganz kurz rein, was ich dazu noch gefunden habe.

Ja, wer von euch hat's erkannt? Das war Brimful of Usher von Cornerstone, einer 1991 in Leicester gegründeten Indie-Rock-Band. Und Brimful of Usher ist ihr wichtigster Song, rausgekommen 1997. Und ja, da muss man mal sich kurz mal überlegen, worum es hier eigentlich geht. Also ich habe mir das auch ein bisschen so durchgelesen, einfach um den Songtext zu verstehen. Also es heißt ja, there is dancing behind movie scenes, behind those movie screens. She's the one that keeps the dream alive, Brimful of Usher on the 45. Und ja, worum geht es hier? Es geht hier um die indische Filmindustrie. Und man hat ja immer gedacht, ja, die da Schauspieler sind, die müssen auch singen können, so wie wir das halt vielleicht aus Musicals irgendwie kennen oder von der Bühne. Nee, so ist das nicht, sondern eben in der indischen Filmindustrie ist es ja eben so, dass man da eben bestimmte Sänger hat, die dann teilweise nur für bestimmte Schauspieler, aber auch manchmal ganz generell dann die Songs singen und die werden dann quasi nur als Playback eingespielt. Und aus meiner Sicht, also ihr wisst ja alle, ich bin zu Bollywood-Songs und zu allem dem hier gekommen, weil ich einfach die Lieder gesehen habe oder gehört habe in einen einzelnen Bollywood-Movies und dann die Filme habe ich eigentlich gar nicht dann wirklich angeschaut, sondern ich rutsche immer weiter mit der Musik. Man sieht also, dass für manche ist Bollywood-Movie-Industry für Filme, für manche ist es für Tanzen, für manche ist es für die Songs. Und Usher Bosley hält quasi hier in diesen durch ihre Songs, den Traum aufrecht, die Romanzen in diesen vielen verschiedenen Filmen, wo sich teilweise einfach die Menschen aus der Bevölkerung in eine Traumwelt hineinversetzen können, wenn sie sich den Film anschauen, wo sie frei sind, einfach auch ihre Liebe und ihre Beziehungen auszuwählen, was vielleicht in der realen Welt nicht immer so ist oder wo einfach jeder erfolgreich sein kann, was in der realen Welt nicht so ist. Und man sagt dann quasi Usher, was auch auf übersetzt auch Hope heißt, hält dann hier quasi die Hoffnung auf. Recht. Und ja, ist schon sehr, sehr speziell der Song, finde ich, wenn man ihn dann auch versteht oder ein bisschen dahinter schaut. Und dieser Song Brimful of Usher ist auch gecovert worden und ein Remix möchte ich euch jetzt gerne hier noch spielen.

ich hoffe, ihr habt unser Feature über Asha Bosley und ein bisschen so den Rückblick und ihr Wirken auch interessant gefunden. Ihr könnt euch da auch gerne weiter durchschauen. Es gibt ganz viel über sie. Viele der Songs, die wir so allgemein aus Bollywood kennen, sind da kommt sie vor. Und ich werde schauen, vielleicht mache ich mal wieder ein Feature noch über einen anderen der Bollywood-Sänger. Oder auch vielleicht über Cornerstone. Wir werden sehen. Ich habe da ein paar interessante Ideen schon wieder aufgegriffen. Für heute möchte ich euch sonst ein bisschen Dance-Musik mitbringen, allgemein für den heutigen Abend und ein bisschen Punjabi-Vibes, und zwar von Dilji Dosanjh speziell, weil wer Lust und Zeit hat, der kann am 30.08. in der Wiener Stadthalle die Aura World Tour von ihm genießen. Tickets gibt es da noch, ja, 30.08.2026 Dilji Dosanjh in der Wiener Stadthalle. Da könnt ihr abtauchen in den absoluten Punjabi-Klang. Der gute Mann kommt aus Indien, und ist aber bekannt aus Film, Fernsehen und auch Bollywood und allem Möglichen und speziell aber auch für seine Punjabi-Sounds. Er war auch beim Coachella-Festival. Ich weiß nicht, ob es eine gute Referenz ist, aber international sagt man das halt so. Und hat jetzt eben seine Aura World Tour, die ihn unter anderem quer durch die Welt führt, was für eine World Tour halt so ist. Und er kommt eben auch nach Wien. Und ich dachte mir, ich spiele euch heute ein bisschen Dance-Musik und dazwischen ein paar seiner so wichtigsten Songs. Die könnt ihr dann auch alle live anschauen. Ja, und ich hoffe, es gefällt euch und wir starten einfach mal gleich los.

Namaste Vienna, heute mit Punjabi-Songs von Diljit Dosanjh und ein bisschen anderer Mix für einen entspannten oder vielleicht tanzenden Abend.

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1: Hallo, ich hoffe, ihr seid alle noch da und habt einen coolen Abend hier bei Namaste Vienna, nur auf Orange 94.0. Ich hoffe, die Musikauswahl war für euch bisher lustig und fröhlich und hat euch gut getan. Ein bisschen Aufmunterung nach einem wieder heißen Tag, beziehungsweise Aussicht auf die nächste Hitzewelle. Und ein bisschen Asha Boschle war wieder dabei und eine Aussicht auf das Upcoming Concert von Diljit Dosanjh am 30.08.2026 in Wien. Dafür könnt ihr für die Stadthalle noch Tickets kaufen, falls ihr den Full Punjabi Vibe einmal live haben möchtet und mitrocken möchtet. Und wer weiß, vielleicht seid ihr dann motiviert und möchtet gerne hier mitmachen oder noch mehr Punjabi Sound hier hören. Ihr könnt mir das natürlich auch immer gerne schreiben unter namastevienna@o94.at. So if you want to be on the show, report from some specific event, maybe also the concert from Diljit Dosanjh in Vienna on the 30th of August 2026, or you want to hear more of Punjabi music or whatever you think would be suitable to have our cultural exchange, I'm very happy to read from you at namastevienna@o94.at. Jo, und ein bisschen Musik habe ich noch. Was kann ich euch sonst noch mitgeben? Ein bisschen Impulstanz-Festival gibt es jetzt noch und ansonsten hoffe ich, werdet ihr alle einen coolen Sommer haben. Hope you're gonna enjoy the summertime wherever you are in Vienna or maybe you are kind of escaping Vienna heat wave and can enjoy somewhere in the mountains or at the lakes or just somewhere totally different and unexpected. Schaut halt, dass ihr nicht in irgendwelche Wildfires kommt. Das ist irgendwie momentan eine ganz, ganz schlechte Lage, egal wo man hinschaut. Auch an den unerwartetsten Stellen gab es das jetzt schon und ich hoffe, wir kommen alle gut durch und wir hören uns dann wieder frohen Mutes im August. The next show will be on the 24th of August 2026. It's always the fourth Monday of the month, so the 24th of August will be the next show und ich hoffe, ihr seid da wieder mit dabei at 9 PM Austrian Time um 9 Uhr österreichische Zeit und ihr könnt uns ja von überall hören. Es gibt ja auch, wie viele vielleicht wissen, Orange auch als Livestream. Ja? Also ihr könnt auch auf die Seite gehen, o94.at und dann wo immer ihr seid, mithören. Also ihr müsst nichts verpassen, nur weil ihr zufälligerweise auf Urlaub seid. Ja? Also da gibt es dann keine Entschuldigung. Anyways, so ein bisschen Musik habe ich noch und ich freue mich, wenn ihr dann wieder mit dabei seid. Ah ja, vielleicht einfach noch, dass ich es nicht vergesse, freier Radiobeitrag wäre noch eine Idee, falls ihr noch nicht mitgemacht habt, da würden wir uns echt voll freuen. Ansonsten, das Jahr neigt sich langsam dem Ende zu und dann wissen wir noch nicht, wie es weitergeht. Also es wäre super cool, wenn ihr uns ein bisschen mithelfen könnt. Dafür könnt ihr auch ein bisschen hier mitsprechen, was ich für euch in der Sendung spiele. So. So, about the last bits of music, I hope you're gonna enjoy. Have a wonderful August. I'm hoping you will tune in back wherever you are on the 24th of August at

9 p.m. Austrian time. I'm looking forward to reading from you at namastevena@o94.at. Und bis zum nächsten Mal wünsche ich euch jetzt alles, alles wunderbar Gute. Habt es ganz toll. Schaut gut auf euch und ja, Namaste Vienna. Servus.

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